0: deswegen haben wir uns entschieden, da auch kein Risiko zu gehen. Und dann Richtung ersten Gruppenspiel wird er dann topfit sein und auch nächste Woche ins Mannschaftstraining einsteigen.
1: Die DFB-Frauen haben das Ticket für die WM in Brasilien im kommenden Jahr gelöst. Gegen Norwegen gewann Deutschland mit 2:0. Das Team von Bundestrainer Wück ist damit einen Spieltag vor Schluss uneinholbar auf dem ersten Platz seiner Quali-Gruppe.
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0: Es ist 2:30. 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
1: Ich bin Finn Riebesel, Freundlieb. Putin blockt ein Treffen mit Selenskyj weiter ab. Der Krieg ende, wenn Russland seine Ziele erreicht habe, so der Kreml-Chef. Der ukrainische Präsident hatte ihm zuvor in einem offenen Brief ein persönliches Gespräch vorgeschlagen. Der Sicherheitsexperte Nico Lange im ZDF.
2: Wir können alle gemeinsam noch mal festhalten, die Ukraine ist seit März 2025 zu bedingungslosem Waffenstillstand bereit. Putin ist das nicht und er sagt jetzt auch wieder Nein zu Gesprächen. Er hat keine wirkliche Begründung, außer dass er sagt, er will nicht und er sieht keinen Anlass. Die Botschaft ist klar, Putin denkt, er kann immer noch gewinnen.
1: In Deutschland warten rund 8000 Menschen auf eine Organtransplantation. Darauf wollen Patientenverbände zum heutigen Tag der Organspende aufmerksam machen. Die zentrale Veranstaltung steigt in Leipzig. Zwar wächst in Deutschland die Zahl der Transplantationen, zugleich gibt es im europaweiten Vergleich noch Luft nach oben. Familienunternehmer machen Druck auf die Politik. Sie fordern, dass die Sommerpause des Bundestags ausfällt, damit wichtige Reformen noch vor dem Herbst beschlossen werden. Unternehmen bräuchten schnell Klarheit für ihre Investitionspläne, sagte Branchenverbandchefin Ostermann dem Redaktionsnetzwerk Deutschland. Deutschland schaltet in den WM-Modus. In Chicago testet die Fußballnationalmannschaft heute gegen Co-Gastgeber USA. Unterdessen hat sich Lennart Kahl schwerer verletzt und fällt für die

0: gesamte WM aus. Für ihn rückt RB Leipzigs Asan Ouedraogo in den Kader. Torwart Manuel Neuer erholt sich dagegen von seinen Wadenproblemen. Das Spiel heute kommt für ihn aber noch zu früh, so Bundestrainer Nagelsmann.
1: Ihm geht's gut, ist auf Weg zur bester Fitness. Trotzdem wollen wir noch kein Risiko eingehen, sondern der Struktur noch die Zeit geben. Die Wade, das wissen wir ja, die hat ein paar Vorverletzungen dieses Jahr gehabt. Und deswegen haben wir uns entschieden, da auch kein Risiko zu gehen. Und dann Richtung ersten Gruppenspiel wird er dann topfit sein und auch nächste Woche ins Mannschaftstraining einsteigen.
0: Die DFB-Frauen haben das Ticket für die WM in Brasilien im kommenden Jahr gelöst. Gegen Norwegen gewann Deutschland mit 2:0. Das Team von Bundestrainer Wück ist damit einen Spieltag vor Schluss uneinholbar auf dem ersten Platz seiner Quali-Gruppe.
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0: Es ist 3 Uhr. 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
1: Ich bin Finn Riebesel-Freundlieb. Zum heutigen Tag der Organspende werben Patientenverbände für mehr Spenden. Die zentrale Veranstaltung dazu läuft an diesem Wochenende in Leipzig. Die Zahl der Transplantationen wächst in Deutschland. Zugleich gibt es im europaweiten Vergleich deutlich Luft nach oben. Sandra Zumpfe ist Vorstandsvorsitzende des Bundesverbandes der Organtransplantierten. Sie hat selbst ein Herz und eine Niere gespendet bekommen und mahnt:
2: Wir wissen, dass jeden Tag 3 Menschen sterben, während sie auf ein Organ warten. Wir haben über 8000 Menschen auf der Warteliste. Und meiner Meinung nach müsste das nicht sein, wenn sich jeder einfach mal selber Gedanken machen würde.
1: Putin blockt ein Treffen mit Selenskyj weiter ab. Erst muss ein Friedensabkommen stehen, so der russische Staatschef. Und der Krieg endet erst, wenn Russlands Ziele erreicht sind. Der ukrainische Präsident hatte ihm zuvor in einem offenen Brief ein persönliches Gespräch vorgeschlagen. Die EU-Kommission macht in Sachen Grenzkontrollen weiter Druck auf Deutschland. Die Asylzahlen gehen zurück, deshalb sei ein schrittweises Zurückfahren der Kontrollen angebracht, sagte EU-Migrationskommissar Brunner den Funke-Zeitungen. Bundesinnenminister Dobrindt will weiter an ihnen festhalten. Die DFB-Frauen fahren nächstes Jahr zur WM nach Brasilien. Das Team von Bundestrainer Wück gewann das Quali-Spiel gegen Norwegen mit 2:0. Damit hat Deutschland bereits einen Spieltag vor Schluss als Gruppenerster das WM-Ticket gelöst. Die deutsche Nationalmannschaft hat heute ihr letztes Testspiel vor der Fußball-WM. Im Footballstadion der Chicago Bears geht's gegen Co-Gastgeber USA. Über seine WM-Stimmung sagte Nationalspieler Florian Wirtz:
3: Es dauert ein bisschen, das zu realisieren. Vor allem für mich jetzt meine erste WM zu spielen. Ja, ist einfach ein Traum, der jetzt in Erfüllung geht. Und jetzt versuche ich es einfach zu genießen, es so gut zu machen, wie es geht. Und der auch den Leuten in Deutschland dann hoffentlich einen schönen Sommer zu bereiten. Ja.
1: Für Mittelfeldtalent Lennart Karl ist der WM-Traum dagegen geplatzt. Er hat sich im Training schwerer verletzt. Asanoui Draogo von RB Leipzig wurde nachnominiert.
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0: Es ist 3:30. 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
1: Ich bin Finn Riebesel-Freundlieb. Zum heutigen Tag der Organspende werben Patientenverbände für mehr Spenden. Die zentrale Veranstaltung dazu läuft an diesem Wochenende in Leipzig. Die Zahl der Transplantationen wächst in Deutschland. Zugleich gibt es im europaweiten Vergleich deutlich Luft nach oben. Sandra Zumpfe ist Vorstandsvorsitzende des Bundesverbandes der Organtransplantierten. Sie hat selbst ein Herz und eine Niere gespendet bekommen und mahnt:
2: Wir wissen, dass jeden Tag 3 Menschen sterben, während sie auf ein Organ warten. Wir haben über 8000 Menschen auf der Warteliste. Und meiner Meinung nach müsste das nicht sein, wenn sich jeder einfach mal selber Gedanken machen würde.
1: Putin blockt ein Treffen mit Selenskyj weiter ab. Erst muss ein Friedensabkommen stehen, so der russische Staatschef. Und der Krieg endet erst, wenn Russlands Ziele erreicht sind. Der ukrainische Präsident hatte ihm zuvor in einem offenen Brief ein persönliches Gespräch vorgeschlagen. Die EU-Kommission macht in Sachen Grenzkontrollen weiter Druck auf Deutschland. Die Asylzahlen gehen zurück, deshalb sei ein schrittweises Zurückfahren der Kontrollen angebracht, sagte EU-Migrationskommissar Brunner den Funke-Zeitungen. Bundesinnenminister Dobrindt will weiter an ihnen festhalten. Die DFB-Frauen fahren nächstes Jahr zur WM nach Brasilien. Das Team von Bundestrainer Wück gewann das Quali-Spiel gegen Norwegen mit 2:0. Damit hat Deutschland bereits einen Spieltag vor Schluss als Gruppenerster das WM-Ticket gelöst. Die deutsche Nationalmannschaft hat heute ihr letztes Testspiel vor der Fußball-WM. Im Footballstadion der Chicago Bears geht's gegen Co-Gastgeber USA. Über seine WM-Stimmung sagte Nationalspieler Florian Wirtz:
3: Es dauert ein bisschen, das zu realisieren. Vor allem für mich jetzt meine erste WM zu spielen. Ja, ist einfach ein Traum, der jetzt in Erfüllung geht. Und jetzt versuche ich es einfach zu genießen, es so gut zu machen, wie es geht. Und der auch den Leuten in Deutschland dann hoffentlich einen schönen Sommer zu bereiten. Ja.
1: Für Mittelfeldtalent Lennart Karl ist der WM-Traum dagegen geplatzt. Er hat sich im Training schwerer verletzt. Asanoui Draogo von RB Leipzig wurde nachnominiert.
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0: Es ist 4 Uhr. 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
1: Ich bin Finn Riebesel-Freundlieb. Schönen guten Morgen. Russlands Staatschef Putin hat ein Treffen mit dem ukrainischen Präsidenten Selenskyj abgelehnt. Darin sehe er aktuell keinen Sinn, so Putin beim Petersburger Wirtschaftsforum. Kisa Weber berichtet.
2: Vor einem Treffen mit Selenskyj müsse erst ein Friedensabkommen stehen. Daran sollen Experten arbeiten, sagte Putin weiter. Selenskyj hatte ein direktes Gespräch mit dem Kreml-Chef in einem offenen Brief vorgeschlagen, um den Krieg zu beenden. In dem Zusammenhang soll es am Sonntag auch ein Treffen in London von Selenskyj, Kanzler Merz, dem britischen Premier Starmer und Frankreichs Präsidenten Macron geben. Die Bemühungen der USA um ein Ende des Ukraine-Kriegs liegen ja gerade wegen des Iran-Kriegs praktisch auf Eis.
1: Zum heutigen Tag der Organspende werben Patientenverbände für mehr Spenden. Die zentrale Veranstaltung dazu läuft in Leipzig. Die Zahl der Transplantationen wächst in Deutschland. Zugleich gibt es im europaweiten Vergleich deutlich Luft nach oben. Derzeit warten rund 8000 Menschen in Deutschland auf eine Organtransplantation. Bundesjustizministerin Hubig will ans Sexualstrafrecht ran. Sie will das Prinzip nur Ja heißt Ja einführen. Sex wäre dann nur erlaubt, wenn alle Beteiligten ausdrücklich zustimmen. Bislang gilt in Deutschland Nein heißt Nein. Heißt, eine Vergewaltigung liegt nur dann vor, wenn Beteiligte dies deutlich ablehnen. Es ist die Generalprobe, bevor die Fußball-WM losgeht. In Chicago testet die deutsche Mannschaft heute gegen Co-Gastgeber USA. Für DFB-Außenverteidiger Nathaniel Brown ist das Spiel ein wichtiger Gradmesser.
3: Das ist sehr, sehr wichtig einfach für uns als Team, dass wir wissen, wo wir stehen und weil es auch einfach das letzte Spiel ist vor der WM. Das wollen wir positiv gestalten und wir freuen uns sehr auf das Spiel.
1: Anstoß ist um 20.30 Uhr unserer Zeit. Mittelfeldtalent Lennart Kahl wird die WM unterdessen verpassen. Er hat sich im Training verletzt. Bundestrainer Nagelsmann hat bereits Assan Ouedraogo von RB Leipzig nachnominiert. Die DFB-Frauen haben das Ticket für die WM in Brasilien im kommenden Jahr gelöst. Gegen Norwegen gewann Deutschland mit 2:0. Das Team von Bundestrainer Wück ist damit einen Spieltag vor Schluss uneinholbar auf dem ersten Platz seiner Quali-Gruppe.
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0: Es ist 16:30. 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
1: Ich bin Finn Riebesel, Freundlieb. Schönen guten Morgen. Russlands Staatschef Putin hat ein Treffen mit dem ukrainischen Präsidenten Selenskyj abgelehnt. Darin sehe er aktuell keinen Sinn, so Putin beim Petersburger Wirtschaftsforum. Kisa Weber berichtet.
2: Vor einem Treffen mit Selenskyj müsse erst ein Friedensabkommen stehen. Daran sollen Experten arbeiten, sagte Putin weiter. Selenskyj hatte ein direktes Gespräch mit dem Kreml-Chef in einem offenen Brief vorgeschlagen, um den Krieg zu beenden. In dem Zusammenhang soll es am Sonntag auch ein Treffen in London von Selenskyj, Kanzler Merz, dem britischen Premier Starmer und Frankreichs Präsidenten Macron geben. Die Bemühungen der USA um ein Ende des Ukraine-Kriegs liegen ja gerade wegen des Iran-Kriegs praktisch auf Eis.
1: Zum heutigen Tag der Organspende werben Patientenverbände für mehr Spenden. Die zentrale Veranstaltung dazu läuft in Leipzig. Die Zahl der Transplantationen wächst in Deutschland. Zugleich gibt es im europaweiten Vergleich deutlich Luft nach oben. Derzeit warten rund 8000 Menschen in Deutschland auf eine Organtransplantation. Bundesjustizministerin Hubig will ans Sexualstrafrecht ran. Sie will das Prinzip nur Ja heißt Ja einführen. Sex wäre dann nur erlaubt, wenn alle Beteiligten ausdrücklich zustimmen. Bislang gilt in Deutschland Nein heißt Nein. Heißt, eine Vergewaltigung liegt nur dann vor, wenn Beteiligte dies deutlich ablehnen. Es ist die Generalprobe, bevor die Fußball-WM losgeht. In Chicago testet die deutsche Mannschaft heute gegen Co-Gastgeber USA. Für DFB-Außenverteidiger Nathaniel Brown ist das Spiel ein wichtiger Gradmesser.
3: Das ist sehr, sehr wichtig einfach für uns als Team, dass wir wissen, wo wir stehen. Und weil es auch einfach das letzte Spiel ist vor der WM. Das wollen wir positiv gestalten und wir freuen uns sehr auf das Spiel.
1: Anstoß ist um 20.30 Uhr unserer Zeit. Mittelfeldtalent Lennart Kahl wird die WM unterdessen verpassen. Er hat sich im Training verletzt. Bundestrainer Nagelsmann hat bereits Assan Ouedraogo von RB Leipzig nachnominiert. Die DFB-Frauen haben das Ticket für die WM in Brasilien im kommenden Jahr gelöst. Gegen Norwegen gewann Deutschland mit 2:0. Das Team von Bundestrainer Wück ist damit einen Spieltag vor Schluss uneinholbar auf dem ersten Platz seiner Quali-Gruppe.
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1: Unterstützt von KI. Auf der A4 Chemnitz-Erfurt. Achtung, zwischen Merane und Schmölln sind in beiden Richtungen Wildschweine auf der Fahrbahn.
0: Es ist 5 Uhr. 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
2: Ich bin Finn Riebesel-Freundlieb. Schönen guten Morgen. In Deutschland warten rund 8000 Menschen auf ein Spenderorgan. Darauf wollen Patientenverbände zum heutigen Tag der Organspende aufmerksam machen. Die zentrale Veranstaltung dazu findet an diesem Wochenende in Leipzig statt. Sandra Zumpfe hat selbst ein Herz und eine Niere gespendet bekommen und ist Vorstandsvorsitzende des Bundesverbandes der Organtransplantierten. Sie sagte uns:
3: Wenn man jemanden sieht, der transplantiert ist, was das für ein großes Geschenk ist, so eine Organspende, dann können die Menschen damit anders umgehen. Dann sehen die, das ist nicht nur ein theoretisches Konzept, sondern da steht wirklich ein geschenktes Leben dahinter. Und das ist ganz, ganz wichtig, finde ich.
2: Kreml-Chef Putin hat ein Treffen mit dem ukrainischen Präsidenten Selenskyj abgelehnt. Darin sehe er keinen Sinn, solange kein Friedensabkommen vorliegt, so Putin beim Petersburger Wirtschaftsforum. Selenskyj hatte so ein Treffen mit Putin in einem offenen Brief vorgeschlagen. Familienunternehmer machen Druck auf die Politik. Sie fordern, dass die Sommerpause des Bundestags ausfällt, damit wichtige Reformen noch vor dem Herbst beschlossen werden. Unternehmen bräuchten schnell Klarheit für ihre Investitionspläne, sagte Branchenverbandchefin Ostermann dem Redaktionsnetzwerk Deutschland. Deutschland schaltet in den WM-Modus. In Chicago testet die Fußballnationalmannschaft heute gegen Co-Gastgeber USA. Unterdessen hat sich Lennart Kahl schwerer verletzt und fällt für die gesamte WM aus. Für ihn rückt RB Leipzigs Assan Ouedraogo in den Kader. Torwart Manuel Neuer erholt sich dagegen von seinen Wadenproblemen. Das Spiel heute kommt für ihn aber noch zu früh, so Bundestrainer Nagelsmann.
4: Ihm geht's gut, ist auf Weg zur bester Fitness. Trotzdem wollen wir noch kein Risiko eingehen, sondern der Struktur noch die Zeit geben. Die Wade, das wissen wir ja, die hat ein paar Vorverletzungen dieses Jahr gehabt. Und deswegen haben wir uns entschieden, da auch kein Risiko zu gehen. Und dann Richtung ersten Gruppenspiel wird er dann topfit sein und auch nächste Woche ins Mannschaftstraining einsteigen.
2: Die DFB-Frauen fahren nächstes Jahr zur WM nach Brasilien. Das Team von Bundestrainer Wück gewann das Quali-Spiel gegen Norwegen mit 2:0. Damit hat Deutschland bereits einen Spieltag vor Schluss als Gruppenerster das WM-Ticket gelöst.
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1: 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Widder.
2: Nutzen Sie Ihre positive Energie heute, um Dinge zu erledigen, die jetzt vollendet werden müssten.
1: Stier.
2: Vergangenem nachzutrauern kostet Sie nicht nur Energie, es lässt auch wenig Spielraum für Neues.
1: Zwillinge.
2: Ein guter Zeitpunkt, um Verträge abzuschließen, sich auf Prüfungen vorzubereiten oder Liegengebliebenes aufzuarbeiten.
1: Krebs.
2: Die Offenheit, mit der Sie heute jemandem begegnen, wird Ihnen helfen, eine gute Basis für eine Geschäftsbeziehung zu sichern.
1: Löwe.
2: Werden Sie nicht zu emotional. Das könnte ein gutes Vertrauensverhältnis erschüttern.
1: Jungfrau.
2: Private Pläne müssen möglicherweise zurückgestellt werden, da die beruflichen Anforderungen höher sind, als Sie es erwartet haben.
1: Waage.
2: Eine Glückssträhne hilft Ihnen heute, Umstellungen erfolgreich zu bewältigen. Ein Wunsch könnte sich erfüllen.
1: Skorpion.
2: Sammeln Sie alle Kräfte für ein bevorstehendes Hindernis, auch wenn es unüberwindbar scheint. Sie schaffen das schon.
1: Schütze.
2: Körperliche Arbeit bewältigen Sie relativ leicht und bei sportlichen Herausforderungen

0: schneiden Sie heute gut ab.
1: Steinbock.
0: Gewissenhaft wie Sie sind, gehen Sie immer sorgfältig und vernünftig an Neues heran. Diese Taktik führt gerade jetzt wieder zum Erfolg.
1: Wassermann.
0: Rechthaberei könnte zu Spannungen führen. Geben Sie auch anderen Meinungen mal eine Chance.
1: Fische.
0: Unerwartete Ereignisse wirken sich positiv auf eine berufliche Entwicklung aus. Verfolgen Sie Ihr Ziel.
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1: Unterstützt von KI. Im Moment ist alles frei auf den Straßen in Thüringen, keine Staus.
0: Es ist 5:30. 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
1: Ich bin Finn Riebesel-Freundlieb. Schönen guten Morgen. In Deutschland warten rund 8000 Menschen auf ein Spenderorgan. Darauf wollen Patientenverbände zum heutigen Tag der Organspende aufmerksam machen. Die zentrale Veranstaltung dazu findet an diesem Wochenende in Leipzig statt. Sandra Zumpfe hat selbst ein Herz und eine Niere gespendet bekommen und ist Vorstandsvorsitzende des Bundesverbandes der Organtransplantierten. Sie sagte uns:

0: Konzept, sondern da steht wirklich ein geschenktes Leben dahinter und das ist ganz, ganz wichtig, finde ich.
1: Kreml-Chef Putin hat ein Treffen mit dem ukrainischen Präsidenten Selenskyj abgelehnt. Darin sehe er keinen Sinn, solange kein Friedensabkommen vorliegt, so Putin beim Petersburger Wirtschaftsforum. Selenskyj hatte so ein Treffen mit Putin in einem offenen Brief vorgeschlagen. Familienunternehmer machen Druck auf die Politik. Sie fordern, dass die Sommerpause des Bundestags ausfällt, damit wichtige Reformen noch vor dem Herbst beschlossen werden. Unternehmen bräuchten schnell Klarheit für ihre Investitionspläne, sagte Branchenverbandchefin Ostermann dem Redaktionsnetzwerk Deutschland. Deutschland schaltet in den WM-Modus. In Chicago testet die Fußballnationalmannschaft heute gegen Co-Gastgeber USA. Unterdessen hat sich Lennart Kahl schwerer verletzt und fällt für die gesamte WM aus. Für ihn rückt RB Leipzigs Assan Ouedraogo in den Kader. Torwart Manuel Neuer erholt sich dagegen von seinen Wadenproblemen. Das Spiel heute kommt für ihn aber noch zu früh, so Bundestrainer Nagelsmann.
2: Ihm geht's gut, ist auf Weg zur bester Fitness. Trotzdem wollen wir noch kein Risiko eingehen, sondern der Struktur noch die Zeit geben. Die Wade, das wissen wir ja, die hat ein paar Vorverletzungen dieses Jahr gehabt. Deswegen haben wir uns entschieden, da auch kein Risiko zu gehen. Und dann Richtung ersten Gruppenspiel wird er dann topfit sein und auch nächste Woche ins Mannschaftstraining einsteigen.
1: Die DFB-Frauen fahren nächstes Jahr zur WM nach Brasilien. Das Team von Bundestrainer Wück gewann das Quali-Spiel gegen Norwegen mit 2:0. Damit hat Deutschland bereits einen Spieltag vor Schluss als Gruppenerster das WM-Ticket gelöst.
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1: Unterstützt von KI. Im Moment ist alles frei auf den Straßen in Thüringen, keine Staus.
0: Es ist 6 Uhr. 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
2: Ich bin Sönke Röhling. Schönen guten Morgen. Reformbeschlüsse statt Sommerpause. Das fordert der Verband der Familienunternehmer von den Bundestagsabgeordneten. Verbandchefin Ostermann hat ihnen einen Brief geschrieben, aus dem das Redaktionsnetzwerk Deutschland zitiert. Finn Riebesel, Freundlieb.
3: Die Familienunternehmer fordern darin, dass die Sommerpause des Bundestags gestrichen wird, damit wichtige Reformen noch vor dem Herbst beschlossen werden. Unternehmen bräuchten schnell Klarheit für ihre Investitionspläne, heißt es. Die Bundestagssommerpause beginnt Anfang Juli und geht voraussichtlich bis Anfang September. Schwarz-Rot will sich vorher noch auf Reformen, etwa bei den Themen Rente und Einkommensteuer, einigen.
2: Russlands Präsident Putin hat ein Treffen mit dem ukrainischen Präsidenten Selenskyj abgelehnt. Darin sehe er aktuell keinen Sinn, so Putin beim Petersburger Wirtschaftsforum. Mehr von Gisa Weber.
4: Vor einem Treffen mit Selenskyj müsse erst ein Friedensabkommen stehen. Daran sollen Experten arbeiten, sagte Putin weiter. Selenskyj hatte ein direktes Gespräch mit dem Kreml-Chef in einem offenen Brief vorgeschlagen, um den Krieg zu beenden. In dem Zusammenhang soll es am Sonntag auch ein Treffen in London von Selenskyj, Kanzler Merz, dem britischen Premier Starmer und Frankreichs Präsidenten Macron geben. Die Bemühungen der USA um ein Ende des Ukraine-Kriegs liegen ja gerade wegen des Iran-Kriegs praktisch auf Eis.
2: Justizministerin Hubig will ans Sexualstrafrecht ran. Sie will das Prinzip »nur Ja heißt Ja« einführen. Sex wäre dann nur erlaubt, wenn alle Beteiligten ausdrücklich zustimmen. Bislang gilt in Deutschland »Nein heißt Nein«. Heißt, eine Vergewaltigung liegt nur dann vor, wenn Beteiligte dies deutlich ablehnen. Die EU-Kommission macht in Sachen Grenzkontrollen weiter Druck auf Deutschland. Die Asylzahlen gehen zurück, deshalb sei ein schrittweises Zurückfahren der Kontrollen angebracht, sagte EU-Migrationskommissar Brunner den Funke-Zeitungen. Innenminister Dobrindt will dagegen weiter an den Grenzkontrollen festhalten. Die DFB-Frauen fahren im nächsten Jahr zur WM nach Brasilien. Das Team von Bundestrainer Wück gewann das vorletzte Quali-Spiel gegen Norwegen mit 2:0 und ist damit sicher qualifiziert. Der Traum von Alexander Zverevs erstem Grand-Slam-Titel lebt weiter. Der Hamburger Tennisprofi hat bei den French Open in Paris souverän das Finale erreicht. Zverev gewann sein Halbfinalmatch gegen den Tschechen Jakub Menschik in 4 Sätzen. Im Endspiel trifft er morgen auf den Italiener Flavio Cobolli.
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1: Unterstützt von KI. Nichts los auf den Straßen in Thüringen. Aktuell freie Fahrt.
0: Es ist 6:30. 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
2: Ich bin Sönke Röhling. Schönen guten Morgen. Reformbeschlüsse statt Sommerpause. Das fordert der Verband der Familienunternehmer von den Bundestagsabgeordneten. Verbandschefin Ostermann hat ihnen einen Brief geschrieben, aus dem das Redaktionsnetzwerk Deutschland zitiert. Finn Riebesel, Freundlieb.
3: Die Familienunternehmer fordern darin, dass die Sommerpause des Bundestags gestrichen wird, damit wichtige Reformen noch vor dem Herbst beschlossen werden. Unternehmen bräuchten schnell Klarheit für ihre Investitionspläne, heißt es. Die Bundestagssommerpause beginnt Anfang Juli und geht voraussichtlich bis Anfang September. Schwarz

0: Roth will sich vorher noch auf Reformen, etwa bei den Themen Rente und Einkommensteuer, einigen.
1: Russlands Präsident Putin hat ein Treffen mit dem ukrainischen Präsidenten Selenskyj abgelehnt. Darin sehe er aktuell keinen Sinn, so Putin beim Petersburger Wirtschaftsforum. Mehr von Gisa Weber.
2: Vor einem Treffen mit

0: und Frankreichs Präsidenten Macron geben. Die Bemühungen der USA um ein Ende des Ukraine-Kriegs liegen ja gerade wegen des Iran-Kriegs praktisch auf Eis.
1: Justizministerin Hubig will ans Sexualstrafrecht ran. Sie will das Prinzip nur Ja heißt Ja einführen. Sex wäre dann nur erlaubt, wenn alle Beteiligten ausdrücklich zustimmen. Bislang gilt in Deutschland Nein heißt Nein. Heißt, eine Vergewaltigung liegt nur dann vor, wenn Beteiligte dies deutlich ablehnen. Die EU-Kommission macht in Sachen Grenzkontrollen weiter Druck auf Deutschland. Die Asylzahlen gehen zurück, deshalb sei ein schrittweises Zurückfahren der Kontrollen angebracht, sagt der EU-Migrationskommissar Brunner den Funke-Zeitungen. Innenminister Dobrindt will dagegen weiter an den Grenzkontrollen festhalten. Die DFB-Frauen fahren im nächsten Jahr zur WM nach Brasilien. Das Team von Bundestrainer Wück gewann das vorletzte Quali-Spiel gegen Norwegen mit 2:0 und ist damit sicher qualifiziert. Der Traum von Alexander Zverevs erstem Grand-Slam-Titel lebt weiter. Der Hamburger Tennisprofi hat bei den French Open in Paris souverän das Finale erreicht. Zverev gewann sein Halbfinalmatch gegen den Tschechen Jakub Menschik in 4 Sätzen. Im Endspiel trifft er morgen auf den Italiener Flavio Cobolli.
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2: Unterstützt von KI. Nichts los auf den Straßen in Thüringen. Aktuell ist alles frei.
1: Es ist 7 Uhr. 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
3: Ich bin Sönke Röhling. Schönen guten Morgen. Die Familienunternehmer machen Druck auf die Politik. Sie fordern, dass die Sommerpause des Bundestags ausfällt, damit wichtige Reformen noch vor dem Herbst beschlossen werden können. Unternehmen bräuchten jetzt schnell Klarheit für ihre Investitionspläne, so Branchenverbandschefin Ostermann laut Redaktionsnetzwerk Deutschland. Die Bundestagssommerpause beginnt Anfang Juli. Die schwarz-rote Koalition will sich bis dahin noch auf Reformen, etwa bei Rente und Einkommensteuer, einigen. Zum heutigen Tag der Organspende werben Patientenverbände für mehr Spenden. Die zentrale Veranstaltung dazu läuft an diesem Wochenende in Leipzig. Die Zahl der Transplantationen wächst in Deutschland. Gleichzeitig gibt es im europaweiten Vergleich aber deutlich Luft nach oben. Sandra Zumpfe ist Vorstandsvorsitzende des Bundesverbands der Organtransplantierten. Sie hat selbst ein Herz und eine Niere gespendet bekommen und mahnt:
4: Wir wissen, dass jeden Tag 3 Menschen sterben, während sie auf ein Organ warten. Wir haben über 8000 Menschen auf der Warteliste. Und meiner Meinung nach müsste das nicht sein, wenn sich jeder einfach mal selber Gedanken machen würde.
3: Russlands Präsident Putin hat ein Treffen mit dem ukrainischen Präsidenten Selenskyj abgelehnt. Darin sehe er keinen Sinn, solange kein Friedensabkommen vorliegt, so Putin beim Petersburger Wirtschaftsforum. Selenskyj hatte so ein Treffen mit Putin in einem offenen Brief vorgeschlagen. Den Schwerbehindertenausweis soll es in Thüringen bald digital geben. Der Freistaat startet mit Hamburg ein Pilotprojekt, damit Betroffene ihre Behinderung digital nachweisen können. Der Bund gibt dafür 1,2 Millionen Euro. Geplant ist die Ablage in der EU-Identitäts-App. Die soll Anfang nächsten Jahres überall in der Europäischen Union kommen. In Thüringen läuft der Test bis September 27. Jeder 10. in Thüringen hat solch einen Ausweis. Meist sind deren Inhaber über 65 Jahre alt. Ein Luftleck an der internationalen Raumstation ISS hat vorübergehend einen Alarm ausgelöst. Die US-Raumfahrtagentur NASA rief mehrere Astronauten

0: auf, in dem angedockten Raumschiff Schutz zu suchen. Nach der Reparatur des Lecks konnten sie wieder zurück auf die ISS. Es wird langsam ernst für die deutsche Fußballnationalmannschaft. In den USA gibt es heute das letzte Testspiel vor der WM. Und zwar gegen Co-Gastgeber USA. Los geht's in Chicago um 20.30 Uhr unserer Zeit. Für Mittelfeldtalent Lennart Kahl ist der WM-Traum unterdessen geplatzt. Er hat sich im Training schwerer verletzt. RB Leipzig Asan Ouedraogo rückt in den Kader nach. Wer zieht das große Los? In Dortmund wird heute Abend die erste DFB-Pokalrunde ausgelost. Mit im Topf ist auch Regionalligist Carl Zeiss Jena. Der Club hat den Thüringen-Pokal gewonnen. Zuletzt war Jena vor 2 Jahren in der ersten Runde knapp an Leverkusen gescheitert.
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0: 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Widder.
1: Nutzen Sie Ihre positive Energie heute, um Dinge zu erledigen, die jetzt vollendet werden müssten.
0: Stier.
1: Vergangenem nachzutrauern kostet Sie nicht nur Energie, es lässt auch wenig Spielraum für Neues.
0: Zwillinge.
1: Ein guter Zeitpunkt, um Verträge abzuschließen, sich auf Prüfungen vorzubereiten oder Liegengebliebenes aufzuarbeiten.
0: Krebs.
1: Die Offenheit, mit der Sie heute jemandem begegnen, wird Ihnen helfen, eine gute Basis für eine Geschäftsbeziehung zu sichern.
0: Löwe.
1: Werden Sie nicht zu emotional. Das könnte ein gutes Vertrauensverhältnis erschüttern.
0: Jungfrau.
1: Private Pläne müssen möglicherweise zurückgestellt werden, da die beruflichen Anforderungen höher sind, als Sie es erwartet haben.
0: Waage.
1: Eine Glückssträhne hilft Ihnen heute, Umstellungen erfolgreich zu bewältigen. Ein Wunsch könnte sich erfüllen.
0: Skorpion.
1: Sammeln Sie alle Kräfte für ein bevorstehendes Hindernis, auch wenn es unüberwindbar scheint. Sie schaffen das schon.
0: Schütze.
1: Körperliche Arbeit bewältigen Sie relativ leicht und bei sportlichen Herausforderungen schneiden Sie heute gut ab.
0: Steinbock.
1: Gewissenhaft wie Sie sind, gehen Sie immer sorgfältig und vernünftig an Neues heran. Diese Taktik führt gerade jetzt wieder zum Erfolg.
0: Wassermann.
1: Rechthaberei könnte zu Spannungen führen. Geben Sie auch anderen Meinungen mal eine Chance.
0: Fische.
1: Unerwartete Ereignisse wirken sich positiv auf eine berufliche Entwicklung aus. Verfolgen Sie Ihr Ziel.
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3: Unterstützt von KI. Im Moment ist alles frei auf den Straßen in Thüringen, keine Staus.
2: Es ist 7:30. 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
4: Ich bin Sönke Röhling. Schönen guten Morgen. Die Familienunternehmer machen Druck auf die Politik. Sie fordern, dass die Sommerpause des Bundestags ausfällt, damit wichtige Reformen noch vor dem Herbst beschlossen werden können. Unternehmen bräuchten jetzt schnell Klarheit für ihre Investitionspläne, so Branchenverbandschefin Ostermann laut Redaktionsnetzwerk Deutschland. Die Bundestagssommerpause beginnt Anfang Juli. Die schwarz-rote Koalition will sich bis dahin noch auf Reformen, etwa bei Rente und Einkommensteuer, einigen. Zum heutigen Tag der Organspende werben Patientenverbände für mehr Spenden. Die zentrale Veranstaltung dazu läuft an diesem Wochenende in Leipzig. Die Zahl der Transplantationen wächst in Deutschland. Gleichzeitig gibt es im europaweiten Vergleich aber deutlich Luft nach oben. Sandra Zumpfe ist Vorstandsvorsitzende des Bundesverbands der Organtransplantierten. Sie hat selbst ein Herz und eine Niere gespendet bekommen und mahnt:
5: Wir wissen, dass jeden Tag 3 Menschen sterben, während sie auf ein Organ warten. Wir haben über 8000 Menschen auf der Warteliste. Und meiner Meinung nach müsste das nicht sein, wenn sich jeder einfach mal selber Gedanken machen würde.
4: Russlands Präsident Putin hat ein Treffen mit dem ukrainischen Präsidenten Selenskyj abgelehnt. Darin sehe er keinen Sinn, solange kein Friedensabkommen vorliegt, so Putin beim Petersburger Wirtschaftsforum. Selenskyj hatte so ein Treffen mit Putin in einem offenen Brief vorgeschlagen. Den Schwerbehindertenausweis soll es in Thüringen bald digital geben. Der Freistaat startet mit Hamburg ein Pilotprojekt, damit Betroffene ihre Behinderung digital nachweisen können. Der Bund gibt dafür 1,2 Millionen Euro. Geplant ist die Ablage in der EU-Identitäts-App. Die soll Anfang nächsten Jahres überall in der Europäischen Union kommen. In Thüringen läuft der Test bis September 27. Jeder 10. in Thüringen hat solch einen Ausweis. Meist sind deren Inhaber über 65 Jahre alt.

Ein Luftleck an der internationalen Raumstation ISS hat vorübergehend einen Alarm ausgelöst. Die US-Raumfahrtagentur NASA rief mehrere Astronauten auf, in dem angedockten Raumschiff Schutz zu suchen. Nach der Reparatur des Lecks konnten sie wieder zurück auf die ISS. Es wird langsam ernst.

0: den Kader nach. Wer zieht das große Los? In Dortmund wird heute Abend die erste DFB-Pokalrunde ausgelost. Mit dem Topf ist auch Regionalligist Carl Zeiss Jena. Der Club hat den Thüringen-Pokal gewonnen. Zuletzt war Jena vor 2 Jahren in der ersten Runde knapp an Leverkusen gescheitert.
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1: Unterstützt von KI. Nichts los auf den Straßen in Thüringen. Aktuell ist alles frei.
0: Es ist 8 Uhr. 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
2: Ich bin Sönke Röhling. Schönen guten Morgen. Neuer Höchststand bei politisch motivierter Kriminalität in Deutschland. Mehr als 85.000 solcher Straftaten haben die Bundesländer im vergangenen Jahr registriert, berichtet die Welt am Sonntag. Einzelheiten von Daniel Bornberg.
3: Das waren doppelt so viele solcher Straftaten wie noch vor 10 Jahren und die Zahlen aus Rheinland-Pfalz fehlen sogar noch. Den größten Zuwachs gab es bei linksextremen Straftaten, den größten Anteil machen aber weiter Rechtsextreme aus. Rund die Hälfte aller Taten ging auf ihr Konto. Ermittler führen die Entwicklung vor allem auf den polarisierten Bundestagswahlkampf und Krisen wie den Nahostkonflikt zurück. Es spielt aber auch eine Rolle, dass Hass und Hetze im Netz häufiger angezeigt werden.
2: Die Familienunternehmer machen Druck auf die Politik. Sie fordern, dass die Sommerpause des Bundestags ausfällt, damit wichtige Reformen noch vor dem Herbst beschlossen werden können. Unternehmen bräuchten jetzt schnell Klarheit für ihre Investitionspläne, so Branchenverbandschefin Ostermann laut Redaktionsnetzwerk Deutschland. Die Bundestagssommerpause beginnt Anfang Juli. Die schwarz-rote Koalition will sich bis dahin noch auf Reformen, etwa bei Rente und Einkommensteuer, einigen. Zum heutigen Tag der Organspende werben Patientenverbände für mehr Spenden. Die zentrale Veranstaltung dazu läuft in Leipzig. Die Zahl der Transplantationen wächst in Deutschland. Zugleich gibt es im europaweiten Vergleich deutlich Luft nach oben. Derzeit warten rund 8.000 Menschen in Deutschland auf ein Organ. Wladimir Putin lehnt ein Treffen mit Volodymyr Zelensky weiterhin ab. Erst müsse ein Friedensabkommen stehen, so der russische Präsident beim Petersburger Wirtschaftsforum. Und der Krieg

0: Ende erst, wenn Russlands Ziele erreicht sind. Der ukrainische Präsident hatte Putin zuvor in einem offenen Brief ein persönliches Gespräch vorgeschlagen. Die Fußball-WM rückt immer näher und die DFB-11 hat heute ihr letztes Testspiel gegen Co-Gastgeber USA. Für Mittelfeldtalent Lennart Karl ist der WM-Traum unterdessen geplatzt. Er hat sich im Training schwerer verletzt. Für ihn rückt Asanoue Draogo von RB Leipzig nach. Wer zieht das große Los? In Dortmund wird heute Abend die erste DFB-Pokalrunde ausgelost. Mit im Topf ist auch Regionalligist Carl Zeiss Jena. Der Club hat den Thüringen-Pokal gewonnen. Zuletzt war Jena vor 2 Jahren in der ersten Runde knapp an Leverkusen gescheitert. Tennisprofi Alexander Zverev steht bei den French Open im Finale. Der Hamburger setzte sich im Halbfinale gegen den Tschechen Jakub Menšík in 4 Sätzen durch. Im Endspiel trifft Zverev morgen auf die Nummer 10 der Welt, Flavio Cobolli aus Italien. Der kam kampflos eine Runde weiter. Sein Gegner sagte die Halbfinalpartie wegen Krankheit ab.
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2: 24 Grad bekommen wir heute maximal, dazu ist es sehr wechselhaft. Sonne, Wolken, alles mit dabei, größtenteils aber heute trocken. Erst am Abend neuer Schauer.
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2: Guten Morgen. Na, ausgeschlafen oder oft gehört, weil der Wecker geklingelt hat? Wir sind bei Ihnen und wir bringen Sie in den Tag. Das ist natürlich mit jeder Menge gute Musik. Unser 80er Doppelpack steht an. Immer um 7:45 gibt es bei uns Kult zum Quadrat. Und da sind wir gleich bei Rockwell, Somebody's Watching Me. Ja, das ist die Nummer, wo Michael Jackson mitsingt. Hört man auch eindeutig raus übrigens. Diese laute, hohe Stimme im Refrain. Können Sie gleich mal drauf achten. Und vorher gibt es eine Disco-Nummer aus 82. In Deep, Last Night a DJ Saved My Life. Das ist Landeswelle am Samstag. Schönes Wochenende mit uns.

0: schönes Wochenende mit Landeswelle Thüringen. Guten Morgen an der Stelle, auch von meiner Kollegin Lou Amelie Kroth.
1: Guten Morgen.
0: Und wir besprechen jetzt wieder ein paar Geschichten, die diese Woche passiert sind. Also ich sag mal so, wenn die Thüringer Polizei ihre Meldung schreibt, dann fragen wir uns in der Redaktion manchmal wirklich, ist das jetzt echt passiert? Und genau solche Geschichten, die haben sich auch in dieser Woche wieder abgespielt.
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0: Gleich zweimal hatte es die Polizei in Halbertheiligenstadt mit einem Federvieh zu tun. Und einmal war es nicht mal der Vogel, der durchgedreht ist. Kollegin Lou-Amelie Kroth aus der Landeswelle News. Story Nummer 1 klingt wie der Anfang von einem ganz schlechten Grillabend im Hühnerstall.
1: Ja, Mittwochmorgen hat ein Hühnerhalter gemerkt, dass es im Stall irgendwie unruhig ist. Er schaute nach und da hockte einfach ein fremder Typ bei den Hennen. Mit Besteck und einer Grillzange. Als der Besitzer ihn ansprach, hat der Typ ihn an der Jacke gepackt und durchgeschüttelt. Aber zum Glück ist nichts passiert. Die Polizei konnte ihn später einsammeln und am Ende ging es für ihn in eine Spezialklinik.
0: Okay, und den Hühnern geht es auch gut, aber er hatte offenbar richtig Appetit. Und ein paar Stunden später gab es dann den nächsten Vogeleinsatz, diesmal im Kurpark.
1: Na, Mittwochabend war hier ein Mann mit seinem Hund spazieren, als beide wie aus dem Nichts von einem Habicht angegriffen wurden. Eigentlich sitzt das Tier in einem doppelt gesicherten Käfig. Aber wie der Vogelbesitzer feststellen musste, hat da jemand einfach so das Schloss geöffnet. Auch ein Fasan ist demnach noch auf freiem Fuß. Beide Vögel konnten bisher noch nicht wieder eingefangen werden.
0: Okay, also wenn Sie in Halbertheiligenstadt unterwegs sind und Habicht oder Fasan sehen, die Polizei freut sich wirklich über jeden Hinweis.
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2: Unterstützt von KI. Im Moment ist alles frei auf den Straßen in Thüringen, keine Staus.
1: Es ist 8:30. 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
1: Ich bin Sönke Röhling. Schönen guten Morgen. Neuer Höchststand bei politisch motivierter Kriminalität in Deutschland. Mehr als 500.

0: auf ihr Konto. Ermittler führen die Entwicklung vor allem auf den polarisierten Bundestagswahlkampf und Krisen wie den Nahostkonflikt zurück. Es spielt aber auch eine Rolle, dass Hass und Hetze im Netz häufiger angezeigt werden.
1: Die Familienunternehmer machen Druck auf die Politik. Sie fordern, dass die Sommerpause des Bundestags ausfällt, damit wichtige Reformen noch vor dem Herbst beschlossen werden können. Unternehmen bräuchten jetzt schnell Klarheit für ihre Investitionspläne, so Branchenverbandschefin Ostermann laut Redaktionsnetzwerk Deutschland. Die Bundestagssommerpause beginnt Anfang Juli. Die schwarz-rote Koalition will sich bis dahin noch auf Reformen, etwa bei Rente und Einkommensteuer, einigen. Zum heutigen Tag der Organspende werben Patientenverbände für mehr Spenden. Die zentrale Veranstaltung dazu läuft in Leipzig. Die Zahl der Transplantationen wächst in Deutschland. Zugleich gibt es im europaweiten Vergleich deutlich Luft nach oben. Derzeit warten rund 8.000 Menschen in Deutschland auf ein Organ. Wladimir Putin lehnt ein Treffen mit Volodymyr Zelensky weiterhin ab. Erst müsse ein Friedensabkommen stehen, so der russische Präsident beim Petersburger Wirtschaftsforum. Und der Krieg ende erst, wenn Russlands Ziele erreicht sind. Der ukrainische Präsident hatte Putin zuvor in einem offenen Brief ein persönliches Gespräch vorgeschlagen. Die Fußball-WM rückt immer näher und die DFB-Elf hat heute ihr letztes Testspiel gegen Co-Gastgeber USA. Für Mittelfeldtalent Lennart Karl ist der WM-Traum unterdessen geplatzt. Er hat sich im Training schwerer verletzt. Für ihn rückt Asanoue Draogo von RB Leipzig nach. Wer zieht das große Los? In Dortmund wird heute Abend die erste DFB-Pokalrunde ausgelost. Mit dem Topf ist auch Regionalligist Carl Zeiss Jena. Der Club hat den Thüringen-Pokal gewonnen. Zuletzt war Jena vor 2 Jahren in der ersten Runde knapp an Leverkusen gescheitert. Tennisprofi Alexander Zverev steht bei den French Open im Finale. Der Hamburger setzte sich im Halbfinale gegen den Tschechen Jakub Menšík in 4 Sätzen durch. Im Endspiel trifft Zverev morgen auf die Nummer 10 der Welt, Flavio Cobolli aus Italien. Der kam kampflos eine Runde weiter. Sein Gegner sagte die Halbfinalpartie wegen Krankheit ab.
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3: 24 Grad bekommen wir heute maximal, dazu ist es sehr wechselhaft. Sonne, Wolken, alles mit dabei, größtenteils aber heute trocken. Erst am Abend neuer Schauer.
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1: Mit Michael Schemer. Schönen Samstag. Wer beim Wandern mal umknickt, mit dem Mountainbike am Rennsteig stürzt oder bei der Arbeit im Wald verunglückt, der braucht oft schnelle Hilfe. Das Problem? Viele dieser Orte, die liegen abseits von Straßen, sind für den Rettungsweg nur schwer erreichbar. Und genau da kommt die Bergwacht ins Spiel. Warum die auch bei uns in Thüringen unverzichtbar ist, erklärt Conny Luther von der Bergwacht Scheibe-Alsbach.
2: Ja, die meisten sehen halt ganz einfach die Felswand, wo der Felsräder dann jemanden rausholt, der Bergretter. Bei uns in Thüringen ist es etwas anders. Wir haben auch kleine Felsen, wo wir mal die Sportkletterer retten müssen. Hauptaufgabe der Bergwacht in Thüringen ist eigentlich das unwegsame Gelände und die Rettung von Personen, die dort verletzt sind. Egal ob im Sommer oder im Winter. Wir sind da halt dann im Gelände überall unterwegs, wo der Rettungsdienst nicht mehr hinkommt.
1: Allein im vergangenen Jahr, da rückte die Bergwacht im Landkreis Sonneberg zu 21 Notfällen, 25 Hilfeleistungen und mehreren Vermisstensuchen aus. Dahinter stecken Ehrenamtliche, die ihre Freizeit opfern, um andere zu helfen.
2: Bei mir, ich bin da halt über die Jahre reingewachsen und es macht mir halt nach wie vor noch Spaß. Auch wenn dann die vielen jungen Neuen kommen, wenn wir dann die ausbilden, wenn die ihre Prüfung bestehen und wenn man halt auch den Menschen helfen kann. Das ist halt das, was mir fällt seit Jahren schon.
1: In Scheibe-Alsbach engagieren sich aktuell 16 aktive Bergretter ehrenamtlich. Nachwuchs ist natürlich jederzeit willkommen, denn die Ausbildung, die ist zwar anspruchsvoll, aber für viele genau die richtige Mischung aus Teamgeist, Technik und dem Wunsch, anderen zu helfen.
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1: Unterstützt von KI. Im Moment ist alles frei auf den Straßen in Thüringen. Keine Staus.
0: Es ist 9 Uhr. 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
2: Ich bin Sönke Röhling. Schönen guten Morgen. Hass und Hetze im Internet, Bedrohungen oder sogar Angriffe. Die politisch motivierte Kriminalität hat in Deutschland einen neuen Höchststand erreicht. Das berichtet die Welt am Sonntag. Demnach haben die Länder im vergangenen Jahr mehr als 85.000 solcher Straftaten registriert. Das waren doppelt so viele wie noch vor 10 Jahren. Und die Zahlen aus Rheinland-Pfalz fehlen sogar noch. Ermittler führen die Entwicklung vor allem auf den polarisierten Bundestagswahlkampf und Krisen wie den Nahostkonflikt zurück. Tausende Menschen in Deutschland warten auf ein Spenderorgan. Darauf soll am heutigen Tag der Organspende aufmerksam gemacht werden. In Leipzig findet an diesem Wochenende die zentrale Veranstaltung dazu statt. Die Zahl der Transplantationen in Deutschland wächst. Im europaweiten Vergleich gibt es aber noch deutlich Luft nach oben. Axel Ramel von der Deutschen Stiftung Organtransplantation ist deswegen für die sogenannte Widerspruchslösung. Dabei wäre jeder ein Spender, der nicht ausdrücklich widerspricht.
3: So eine Regelung, so wie sie in Deutschland geplant ist, mit Aufklärung, wird natürlich die Menschen dazu animieren, sich mit der Frage auseinanderzusetzen. Und davon versprechen wir uns, wie wir es in anderen Ländern erlebt haben, eine Verbesserung.

0: Verbesserung der Situation der Patientinnen und Patienten auf den Wartelisten.
1: Die US-Armee hat nach eigenen Angaben erneut Ziele im Iran angegriffen. Dabei wurden Stationen zur Luftraumüberwachung ins Visier genommen. Washington spricht von einem Verteidigungsschlag, um weitere Angriffe aus dem Iran zu verhindern. Das ist offenbar nicht gelungen. Der Iran feuerte danach Raketen auf Ziele in Kuwait und Bahrain ab. Megadeal für SpaceX kurz vor dem Börsengang. Google will für den Zugriff auf ein riesiges KI-Netzwerk des US-Raumfahrtunternehmens künftig knapp 800 Millionen Euro zahlen, und zwar pro Monat. SpaceX plant für nächste Woche den größten Börsengang der Geschichte. Die Grundsteuer in Thüringen wird neu berechnet. Die Belastungen für die Einfamilienhausbesitzer und Mieter sollen damit im kommenden Jahr sinken. Der Landtag hat im November ein Landesmodell zur Neuberechnung der Grundsteuer beschlossen, das nun schrittweise mit dem Druck und Versand von 760.000 Grundsteuermessbescheiden umgesetzt wird. Damit werde eine deutliche Verteuerung der Grundsteuer für Wohnimmobilien zurückgedreht, sagte Finanzministerin Katja Wolf in Erfurt. In Madrid empfangen König Felipe und Königin Letizia heute Papst Leo XIV. Das Oberhaupt der katholischen Kirche beginnt in der spanischen Hauptstadt eine einwöchige Spanienreise. Dabei besucht er in den kommenden Tagen unter anderem auch noch Barcelona und die Kanaren. Die DFB-Frauen haben das Ticket für die WM in Brasilien im kommenden Jahr gelöst. Gegen Norwegen gewann Deutschland mit 2:0. Damit ist das Team einen Spieltag vor Schluss uneinholbar auf dem ersten Platz seiner Quali-Gruppe.
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3: 24 Grad bekommen wir heute maximal, dazu ist es sehr wechselhaft. Sonne, Wolken, alles mit dabei, größtenteils aber heute trocken. Erst am Abend neuer Schauer.
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3: Und ich freue mich sehr, denn mein Gast heute, voll digital zugeschaltet über Telefon, ist kein geringerer als TV-Moderator und Kabarettist Harald Schmidt.
5: Guten Morgen.
3: Ja, die nächsten 2 Stunden sprechen wir über seine neue Show in Suhl am Mittwoch und natürlich alles, was den Harald so aktuell umtreibt. Das wird richtig, richtig schön. Und zum Frühstück gesellt sich aber natürlich auch noch die gute Musik. Jetzt mit unserem 90er-Doppelpack. Diesmal sind wir im Jahr 1991, gleich Simply Red mit dabei, und das hier ist Sting. Mal wieder so eine Nummer von der B-Seite, aber mindestens genauso gut. All This Time. Schönen Samstag mit uns.

0: Samstagmorgen im Freistaat Landeswelle Thüringen hier. Ich bin Lukas Fuchs und bei mir am Telefon ist Fernsehmoderator und Kabarettist Harald Schmidt.
1: Guten Morgen.
0: So, in den 90ern warst du ja nicht mehr aus dem Fernseher wegzudenken. Ich erinnere mich an kuriose und manchmal auch skandalöse Folgen der Harald-Schmidt-Show. Und jetzt kommst du zu uns nach Thüringen. Am Mittwoch bist du im Kongresszentrum in Suhl. Kennst du uns Thüringer überhaupt?
1: Ich bin sehr, sehr gerne in Mittel- und Ostdeutschland. Ich bin gerne in Thüringen. Ich finde es zum einen landschaftlich sehr schön und ich war total überrascht, wie großartig die Hauptstadt Erfurt renoviert ist. Also das macht richtig Spaß, da einfach durch die Stadt zu laufen, und es ist eine clevere und wache Bevölkerung.
0: Und was wird das dann in Suhl? Also ich meine, du stehst ja nicht allein auf der Bühne, ne? Auf was dürfen wir uns denn freuen?
1: Ja, auf einen fröhlichen Abend. Das ist ja wirklich eine schöne Kombination. Und wir haben ja noch das wirklich fabelhafte Team.

0: So, Koch, Jazzquartett dabei. Und es ist einfach ein tagesaktuelles Kabarett plus komödiantische Nummern, für die dann eher Volker Heißmann zuständig ist. Und haben überall sehr schöne Erfolge damit.
1: Ja, und wir freuen uns natürlich auf einen lustigen Abend in Suhl am Mittwoch. Wir werden aber natürlich heute noch mal ein bisschen ausführlicher drüber sprechen. Bis um 11 ist er noch mein Gast, Harald Schmidt, am Telefon.
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1: Unterstützt von KI. Im Moment ist alles frei auf den Straßen in Thüringen, keine Staus.
0: Es ist 9:30. 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
2: Ich bin Sönke Röhling. Schönen guten Morgen. Hass und Hetze im Internet, Bedrohungen oder sogar Angriffe. Die politisch motivierte Kriminalität hat in Deutschland einen neuen Höchststand erreicht. Das berichtet die Welt am Sonntag. Demnach haben die Länder im vergangenen Jahr mehr als 85.000 solcher Straftaten registriert. Das waren doppelt so viele wie noch vor 10 Jahren. Und die Zahlen aus Rheinland-Pfalz fehlen sogar noch. Ermittler führen die Entwicklung vor allem auf den polarisierten Bundestagswahlkampf und Krisen wie den Nahostkonflikt zurück. Tausende Menschen in Deutschland warten auf ein Spenderorgan. Darauf soll am heutigen Tag der Organspende aufmerksam gemacht werden. In Leipzig findet an diesem Wochenende die zentrale Veranstaltung dazu statt. Die Zahl der Transplantationen in Deutschland wächst. Im europaweiten Vergleich gibt es aber noch deutlich Luft nach oben. Axel Ramel von der Deutschen Stiftung Organtransplantation ist deswegen für die sogenannte Widerspruchslösung. Dabei wäre jeder ein Spender, der nicht ausdrücklich widerspricht.
3: So eine Regelung, so wie sie in Deutschland geplant ist, mit Aufklärung, wird natürlich die Menschen dazu animieren, sich mit der Frage auseinanderzusetzen. Und davon versprechen wir uns, wie wir es in anderen Ländern erlebt haben, eine Verbesserung der Situation der Patientinnen und Patienten auf den Wartelisten.
2: Die US-Armee hat nach eigenen Angaben erneut Ziele im Iran angegriffen. Dabei wurden Stationen zur Luftraumüberwachung ins Visier genommen. Washington spricht von einem Verteidigungsschlag, um weitere Angriffe aus dem Iran zu verhindern. Das ist offenbar nicht gelungen. Der Iran feuerte danach Raketen auf Ziele in Kuwait und Bahrain ab. Megadeal für SpaceX kurz vor dem Börsengang. Google will für den Zugriff auf ein riesiges KI-Netzwerk des US-Raumfahrtunternehmens künftig knapp 800 Millionen Euro zahlen, und zwar pro Monat. SpaceX plant für nächste Woche den größten Börsengang der Geschichte. Die Grundsteuer in Thüringen wird neu berechnet. Die Belastung für die Einfamilienhausbesitzer und Mieter sollen damit im kommenden Jahr sinken. Der Landtag hat im November ein Landesmodell

Modell zur Neuberechnung der Grundsteuer beschlossen, das nun schrittweise mit dem Druck und Versand von 760.000 Grundsteuermessbescheiden umgesetzt wird. Damit werde eine deutliche Verteuerung der Grundsteuer für Wohnimmobilien zurückgedreht, sagte Finanzministerin Katja Wolf in Erfurt. In Madrid empfangen König Felipe und Königin

0: Damit ist das Team einen Spieltag vor Schluss uneinholbar auf dem ersten Platz seiner Quali-Gruppe.
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2: 24 Grad bekommen wir heute maximal, dazu ist es sehr wechselhaft. Sonne, Wolken, alles mit dabei, größtenteils aber heute trocken. Erst am Abend neuer Schauer.
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2: Und mein Gast heute Morgen ist TV-Moderator und Kabarettist Harald Schmidt. Am Mittwoch spielt er in Suhl, es wird musikalisch und es geht auch ums Alter. Mit 68 Jahren kann er davon nämlich mittlerweile Orelied singen. Wir sprechen gleich drüber, vorher gibt's erstmal richtig gute Musik für Ihren Samstagmorgen. Das sind die Bee Gees, You Win Again.

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0: geht in Richtung 10. Sie hören Landeswelle Thüringen am Samstag und mit mir heute für Sie dabei Kabarettist und TV-Moderator Harald Schmidt.
1: Ich grüße die Thüringer, ihre Hörerinnen und Hörer, und machen Sie genauso weiter wie bisher. Sie sind auf einem guten Weg.
0: So, also vor allem, wenn Sie sich am Mittwoch auf dem Weg ins Kongresszentrum Suhl machen. Dort gibt's einen Abend mit Harald Schmidt und Volker Heißmann. Es wird musikalisch, es wird lustig und das bedeutet, du selber singst dann auch?
1: Nein, Volker Heißmann singt Udo Jürgens. Das macht er sehr, sehr gut. Das reicht bei mir nicht. Ich singe zwar ganz gern, aber um öffentlich zu singen, das macht der Volker wesentlich besser. Und die Leute sind ganz gerührt. Er singt einen eher unbekannteren Song von Udo Jürgens. Ich würde es wieder tun. Das geht den Leuten doch, glaube ich, sehr ans Gemüt.
0: Okay. Und du bist ja dann eher auf der Seite des Kabaretts unterwegs. Jetzt kennen wir dich ja vor allem für deine spitze Zunge. Was beschäftigt denn einen Harald Schmidt aktuell am meisten?
1: Mich stört, dass in den Medien werden eigentlich Senioren immer in Fotos dargestellt als so ein leicht doofes altes Paar, was im Anorak von hinten fotografiert wird und aufs Meer starrt. Das ist eigentlich diskriminierend. Wir haben sie eben gern ruhig, schauen gern aufs Meer, aber doch nicht in solchen Anoraks, bitte.
0: Ja gut, aber zum Glück sind wir hier beim Radio, da haben wir wenig mit den Fotos zu tun. Wir lernen auch noch mehr über dich. Bis um 11 ist er nämlich bei mir, Harald Schmidt, heute noch zugeschaltet. Und am Mittwoch erleben wir ihn dann live im Kongresszentrum Suhl. Landeswelle Thüringen wünscht ganz viel Spaß.
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1: Unterstützt von KI. In Erfurt und im Ilmkreis sind zwischen der Schlachthofstraße in Erfurt und Ilmenau in beiden Richtungen 500 Fahrradfahrer unterwegs.
0: Es ist 10 Uhr. 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
2: Ich bin Sönke Röhling. Schönen guten Tag. Neuer Höchststand bei politisch motivierter Kriminalität in Deutschland. Mehr als 85.000 solcher Straftaten haben die Bundesländer im vergangenen Jahr registriert, berichtet die Welt am Sonntag. Einzelheiten von Daniel Bornberg.
3: Das waren doppelt so viele solcher Straftaten wie noch vor 10 Jahren und die Zahlen aus Rheinland-Pfalz fehlen sogar noch. Den größten Zuwachs gab es bei linksextremen Straftaten, den größten Anteil machen aber weiter Rechtsextreme aus. Rund die Hälfte aller Taten ging auf ihr Konto. Ermittler führen die Entwicklung vor allem auf den polarisierten Bundestagswahlkampf und Krisen wie den Nahostkonflikt zurück. Es spielt aber auch eine Rolle, dass Hass und Hetze im Netz häufiger angezeigt werden.
2: In Deutschland warten rund 8.000 Menschen auf ein Spenderorgan. Darauf wollen Patientenverbände zum heutigen Tag der Organspende aufmerksam machen. Die zentrale Veranstaltung dazu findet an diesem Wochenende in Leipzig statt. Sandra Zumpfer hat selbst ein Herz und eine Niere gespendet bekommen und ist Vorstandsvorsitzende des Bundesverbands der Organtransplantierten. Sie sagt uns:
4: Wenn man jemanden sieht, der transplantiert ist, was das für ein großes Geschenk ist, so eine Organspende, dann können die Menschen damit anders umgehen. Dann sehen die, das ist nicht nur ein theoretisches Konzept, sondern da steht wirklich ein geschenktes Leben dahinter. Und das ist ganz, ganz wichtig, finde ich.
2: Die Familienunternehmer machen Druck auf die Politik. Sie fordern, dass die Sommerpause des Bundestags ausfällt, damit wichtige Reformen noch vor dem Herbst beschlossen werden können. Unternehmen bräuchten schnell Klarheit über ihre Investitionspläne, so Branchenverbandschefin Ostermann laut Redaktionsnetzwerk Deutschland. Den Schwerbehindertenausweis soll es in Thüringen bald digital geben. Der Freistaat startet mit Hamburg ein Pilotprojekt, damit Betroffene ihre Behinderung digital nachweisen können. Der Bund gibt dafür 1,2 Millionen Euro. Geplant ist die Ablage in der EU-Identitäts-App. Die soll Anfang nächsten Jahres überall in der Europäischen Union kommen. In Thüringen läuft der Test bis September 27. Jeder 10. in Thüringen hat solch einen Ausweis. Meist sind deren Inhaber über 65 Jahre alt. Heute wird in der Normandie an die Landung der Alliierten im Zweiten Weltkrieg erinnert. Zu der Gedenkfeier des 82. Jahrestags in Frankreich wird auch US-Verteidigungsminister Hegseth erwartet. Der sogenannte D-Day am 6. Juni 1944 trug entscheidend zum Sieg über Nazi-Deutschland bei. WM-Generalprobe für die deutsche Fußballnationalmannschaft. Ab 20.30 Uhr steht der Test gegen die USA an. Torwart Manuel Neuer wird noch geschont und Lennart Kahl ist nicht dabei. Er verpasst die ganze WM wegen einer Muskelverletzung. Hasan Ouedraogo von RB Leipzig wurde nachnominiert.
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5: 24 Grad bekommen wir heute maximal, dazu ist es sehr wechselhaft. Sonne, Wolken, alles mit dabei, größtenteils aber heute trocken. Erst am Abend neuer Schauer.
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5: Ja, und am anderen Ende der Leitung Kabarettist und TV-Moderator Harald Schmidt.
7: Guten Tag.
5: So, und wir sprechen gleich mit ihm über Thüringen, die schönsten Orte und dass seine Heimat Neu-Ulm und wir gar nicht mal so verschieden sind. Außer vielleicht beim Dialekt. Vorher gibt's Musik für Ihren Samstagvormittag. Einer unserer besten 80er Talk Talks. Such a Shame bei Landeswelle.

0: einen Samstag mit Landeswelle und mein Gast am Telefon heute, Harald Schmidt.
1: Guten Tag.
0: Ja, und nein, er sitzt nicht auf dem Traumschiff und macht Urlaub. Harald, du bereitest dich auf deinen Auftritt am Mittwoch in Suhl vor. Im Kongresszentrum gibst du einen zum Besten. Natürlich sollte man sich das angucken, aber mal andersrum gefragt, für wen wäre denn das Programm so gar nichts?
1: Für Leute, die sich die Eintrittspreise nicht leisten können. Wir sind ja hier nicht bei der SPD, also das ist eine knallharte kommerzielle Veranstaltung, wie der Name Show Business sagt. Es wird oft vergessen, dass der zweite Teil Business heißt in dem Begriff. Wir müssen ja keine Wahlen gewinnen, sondern wir fahren ja einfach zügig weiter zum nächsten Ort.
0: Aber trotzdem guckst du dir Thüringen noch ein bisschen an. Hast du denn im Freistaat hier einen Lieblingsort?
1: Ja, Weimar, sehr schön, ja. Arnstadt, die ganze Johann Sebastian Bach-Ecke, das ist ja das, was ich kenne. Ich habe neulich auch von Bad Lauchstädt geschwärmt bei einer öffentlichen Veranstaltung. Da kam hinterher eine Zuschauerin und sagt mir, das liegt in Sachsen-Anhalt.
0: Gut, wir verzeihen es dir. Aber Suhl ist mindestens genauso schön. Wie ist denn das eigentlich? Kommst du mit Zug oder Auto? Und vor allem, wo schläfst du dann?
1: Ich fahre mit der Bahn. Ich fahre sehr viel mit den Regionalbahnen. Und ich wohne in den Hotels, die es vor Ort gibt. Und ich würde mich zum Beispiel niemals über schlechtes Essen beschweren. Oder wenn das Falsche gebracht wird. Macht mir einen großen Spaß. Ich mag auch so schnell angelernte Kellnerinnen und Kellner, die den Job nicht wirklich können. Ich würde da nicht so einen Leistungsdruck auf die arbeitende Bevölkerung ausüben.
0: Ja, gucken wir an. Immer für eine Überraschung gut. TV-Moderator und Kabarettist Harald Schmidt, heute mein Gast am Telefon. Und gegen 10 vor 11 gibt es nochmal eine kleine Runde schnelle Fragen, nur hier bei Landeswelle Thüringen.
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1: Unterstützt von KI. In Erfurt und im Ilmkreis sind zwischen der Schlachthofstraße in Erfurt und Ilmenau in beiden Richtungen 500 Fahrradfahrer unterwegs.
0: Es ist 10:30. 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
2: Ich bin Sönke Röhling. Schönen guten Tag. Neuer Höchststand bei politisch motivierter Kriminalität in Deutschland. Mehr als 85.000 solcher Straftaten haben die Bundesländer im vergangenen Jahr registriert, berichtet die Welt am Sonntag. Einzelheiten von Daniel Bornberg.
3: Das waren doppelt so viele solcher Straftaten wie noch vor 10 Jahren und die Zahlen aus Rheinland-Pfalz fehlen sogar noch. Den größten Zuwachs gab es bei linksextremen Straftaten, den größten Anteil machen aber weiter Rechtsextreme aus. Rund die Hälfte aller Taten ging auf ihr Konto. Ermittler führen die Entwicklung vor allem auf den polarisierten Bundestagswahlkampf und Krisen wie den Nahostkonflikt zurück. Es spielt aber auch eine Rolle, dass Hass und Hetze im Netz häufiger angezeigt werden.
2: In Deutschland warten rund 8.000 Menschen auf ein Spenderorgan. Darauf wollen Patientenverbände zum heutigen Tag der Organspende aufmerksam machen. Die zentrale Veranstaltung dazu findet an diesem Wochenende in Leipzig statt. Sandra Zumpfer hat selbst ein Herz und eine Niere gespendet bekommen und ist Vorstandsvorsitzende des Bundesverbands der Organtransplantierten. Sie sagt uns:
4: Wenn man jemanden sieht, der transplantiert ist, was das für ein großes Geschenk ist, so eine Organspende, dann können die Menschen damit anders umgehen. Dann sehen die, das ist nicht nur ein theoretisches Konzept, sondern da steht wirklich ein geschenktes Leben dahinter und das ist ganz, ganz wichtig, finde ich.
2: Die Familienunternehmer machen Druck auf die Politik. Sie fordern, dass die Sommerpause des Bundestags ausfällt, damit wichtige Reformen noch vor dem Herbst beschlossen werden können. Unternehmen bräuchten schnell Klarheit über ihre Investitionspläne, so Branchenverbandschefin Ostermann laut Redaktionsnetzwerk Deutschland. Den Schwerbehindertenausweis soll es in Thüringen bald digital geben. Der Freistaat startet mit Hamburg ein Pilotprojekt, damit Betroffene ihre Behinderung digital nachweisen können. Der Bund gibt dafür 1,2 Millionen Euro. Geplant ist die Ablage in der EU-Identitäts-App. Die soll Anfang nächsten Jahres überall in der Europäischen Union kommen. In Thüringen läuft der Test bis September 27. Jeder 10. in Thüringen hat solch einen Ausweis. Meist sind deren Inhaber über 65 Jahre alt. Heute wird in der Normandie an die Landung der Alliierten im Zweiten Weltkrieg erinnert. Zu der Gedenkfeier des 82. Jahrestags in Frankreich wird auch US-Verteidigungsminister Hegseth erwartet. Der sogenannte D-Day am 6. Juni 1944 trug entscheidend zum Sieg über Nazi-Deutschland bei. WM-Generalprobe für die deutsche Fußballnationalmannschaft. Ab 20.30 Uhr steht der Test gegen die USA an. Torwart Manuel Neuer wird noch geschont und Lennart Kahl ist nicht dabei. Er verpasst die ganze WM wegen einer Muskelverletzung. Hasan Ouedraogo von RB Leipzig wurde nachnominiert.
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5: 24 Grad bekommen wir heute maximal, dazu ist es sehr wechselhaft. Sonne, Wolken, alles mit dabei, größtenteils aber heute trocken. Erst am Abend neuer Schauer.
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0: Hier ist Landeswelle am Samstag. 2 Stunden war heute mein Gast am Telefon. Harald Schmidt ist mir zugeschaltet. Und Harald, ich habe jetzt noch ein paar Fragen von unseren Hörern, die ich einfach mal an dich weitergeben würde. Ralf aus Bad Lobenstein schreibt uns zum Beispiel, sind Sie eigentlich Menschenfreund oder Menschenfeind?
1: Menschenfreund. Einfach durch die Stadt gehen, den Menschen zunicken und das Gefühl vermitteln, bitte weitermachen.
0: Gut, das geht mir genauso. Aber das geht dann nicht immer, oder? Also ich meine, irgendwann ist ja dann auch mal Schluss.
1: Ich bekam mal an der Nordsee als Scherz, habe ich einen Schnitzel bestellt und da hat man mir eine Scheibe Brot paniert. Ich habe es aber nicht gemerkt, weil es war alles grauenhaft in diesem Restaurant, dass ich dachte, da schmeckt halt ein Schnitzel so. Und der Wirt und seine Frau lagen in dieser Durchreiche von der Küche und guckten mit großer Freude und warteten darauf, dass ich mich endlich beschwere. Aber ich konnte ihnen den Gefallen nicht tun, weil ich dachte, bei euch schmeckt es einfach so beschissen. Das war zu der Zeit, als ich Verstehen Sie Spaß moderiert habe. Und man dachte, man würde mich jetzt also wahnsinnig reinlegen.
0: Also, aber das meine ich, da wäre bei mir tatsächlich schon der Geduldsfaden komplett gerissen. Simone aus Weimar hat auch noch eine Frage. Was gefällt Ihnen an Thüringen am meisten?
1: Also ich finde es zum einen landschaftlich sehr schön und ich war total überrascht, wie großartig die Hauptstadt Erfurt renoviert ist. Also das macht richtig Spaß, da einfach durch die Stadt zu laufen und es ist eine clevere und wache Bevölkerung.
0: Ja, Harald Schmidt, am Mittwoch spielt er einen Abend im Kongresszentrum Suhl. Sie sind alle eingeladen und Harald, vielen Dank, dass du heute mein Gast warst. Gibt es zum Abschluss noch etwas, das du unseren Hörern und Hörerinnen sagen willst?
1: Ich grüße die Thüringer, ihre Hörerinnen und Hörer und machen sie genauso weiter wie bisher. Sie sind auf einem guten Weg.
0: Ja, so machen wir's. Das ist Harald Schmidt bei Landeswelle.
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1: Unterstützt von KI. In Erfurt und im Ilmkreis sind zwischen der Schlachthofstraße in Erfurt und Ilmenau in beiden Richtungen 400 Fahrradfahrer unterwegs.
0: Es ist 11 Uhr. 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
2: Ich bin Sönke Röhling. Schönen guten Tag. Hass und Hetze im Internet, Bedrohungen oder sogar Angriffe. Die politisch motivierte Kriminalität hat in Deutschland einen neuen Höchststand erreicht. Das berichtet die Welt am Sonntag. Demnach haben die Länder im vergangenen Jahr mehr als 85.000 solcher Straftaten registriert. Das waren doppelt so viele wie noch vor 10 Jahren. Und die Zahlen aus Rheinland-Pfalz fehlen sogar noch. Ermittler führen die Entwicklung vor allem auf den polarisierten Bundestagswahlkampf und Krisen wie den Nahostkonflikt zurück. Russlands Präsident Putin blockt ein Treffen mit dem ukrainischen Präsidenten Selenskyj weiter ab. Der Krieg ende, wenn Russland seine Ziele erreicht habe, so der Kreml-Chef. Der ukrainische Präsident hat ihm zuvor in einem offenen Brief ein persönliches Gespräch vorgeschlagen. Der Sicherheitsexperte Nico Lange sagt im ZDF:
3: Wir können alle gemeinsam noch mal festhalten, die Ukraine ist seit März 2025 zu bedingungslosem Waffenstillstand bereit. Putin ist das nicht und er sagt jetzt auch wieder Nein zu Gesprächen. Er hat keine wirkliche Begründung, außer dass er sagt, er will nicht und er sieht keinen Anlass. Die Botschaft ist klar, Putin denkt, er kann immer noch gewinnen.
2: In Deutschland warten rund 8.000 Menschen auf eine Organtransplantation. Darauf wollen Patientenverbände zum heutigen Tag der Organspende aufmerksam machen. Die zentrale Veranstaltung steigt in Leipzig. Zwar wächst in Deutschland die Zahl der Transplantationen, gleichzeitig gibt es im europaweiten Vergleich aber noch Luft nach oben. Megadeal für SpaceX kurz vor dem Börsengang. Google will für den Zugriff auf ein riesiges KI-Netzwerk des US-Raumfahrtunternehmens künftig knapp 800 Millionen Euro zahlen, und zwar pro Monat. SpaceX plant für nächste Woche den größten Börsengang der Geschichte. Die Grundsteuer in Thüringen wird neu berechnet. Die Belastungen für die Einfamilienhausbesitzer und Mieter sollen damit im kommenden Jahr sinken. Der Landtag hat im November ein Landesmodell zur Neuberechnung der Grundsteuer beschlossen, das nun schrittweise mit dem Druck und Versand von 760.000 Grundsteuermessbescheiden umgesetzt wird. Damit werde eine deutliche Verteuerung der Grundsteuer für Wohnimmobilien zurückgedreht, sagte Finanzministerin Katja Wolff in Erfurt. Für die deutsche Fußballnationalmannschaft steht heute WM-Generalprobe an. Das DFB-Team testet ab 20.30 Uhr gegen die USA. Torwart Manuel Neuer wird noch geschont und Lennart Kahl ist ebenfalls nicht dabei. Für den Bayern-Youngster ist der WM-Traum wegen einer Verletzung geplatzt.
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4: 24 Grad bekommen wir heute maximal, dazu ist es sehr wechselhaft. Sonne, Wolken, alles mit dabei, größtenteils aber heute trocken. Erst am Abend neuer Schauer.
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4: So, das Frühstück und natürlich auch das späte Frühstück mit Harald Schmidt haben wir hinter uns. Mittwochabend erleben wir ihn dann live im Kongresszentrum in Suhl. Und was wir heute und morgen noch machen können, das gibt's in gut 20 Minuten. Vorher ein richtig guter 80er von den Fine Young Cannibals, She Drives Me Crazy. Und das hier ist eine coole Nummer zum Lautdrehen für einen Budenschwung oder die Gartenarbeit. Ace of Base ist das mit The Sign. Schönen Samstag mit Landeswelle.

0: So, Sie hören Landeswelle Thüringen. Schönes Wochenende gewünscht. Und nachdem heute schon Harald Schmidt bei mir zugeschaltet war, gibt's fürs Wochenende jetzt noch ein paar mehr Tipps für Sie.
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0: Es ist jede Menge los. Sondershausen feiert 900 Jahre Höngeda, wird 1150 Jahre alt und in Rastenberg ist im Waldschwimmbad morgen ab 14 Uhr Badewannenrennen. So, aber Bürgermeisterin Beatrix Winter, auch andere schwimmende Boote sind gern gesehen bei euch.
2: Das ist eigentlich mehr eine sehr spaßige Veranstaltung, nicht ernst zu nehmen. Einfach irgendwas Schwimmbares bauen. Manche haben sich Plattformen aus alten Plastikcontainern gebaut. Andere haben tatsächlich eine Babybadewanne mit irgendwelchen Schwimmkörpern versehen und daraus was gebaut oder ein Floß gebaut. Und dann wird praktisch zweimal hin und her gerudert um die Wette. Und ganz zum Schluss gibt es eine Prämierung für immer die schnellste Wanne und die originellste, schönste Wanne.
0: Ach, wie cool. Also 7 Teams sind mittlerweile angemeldet. Anfeuern ist aber auch ausdrücklich erlaubt. Morgen ab 14 Uhr wird's nass im Waldschwimmbad in Rastenberg. So, und in Grevenhain wird dieses Wochenende wieder Kirmes gefeiert. Gestern wurde schon mit DJ Party gemacht. Heute feiern sie mit Biber und die Butzemänner. Und ich weiß genau, dass das zum Beispiel wieder so eine Party ist. Da gehst du nur mal eben schnell hin und dann triffst du wieder 300 Leute, die du kennst. Und dann wird dieser Abend einfach unvergesslich. Also, Sie genießen das Wochenende und mehr Tipps gibt's jederzeit bei uns im Netz auf landeswelle.de.
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1: Unterstützt von KI. In Erfurt und im Ilmkreis sind zwischen der Schlachthofstraße in Erfurt und Ilmenau in beiden Richtungen 400 Fahrradfahrer unterwegs.
0: Es ist 11:30. 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
2: Ich bin Sönke Röhling. Schönen guten Tag. Hass und Hetze im Internet, Bedrohungen oder sogar Angriffe. Die politisch motivierte Kriminalität hat in Deutschland einen neuen Höchststand erreicht. Das berichtet die Welt am Sonntag. Demnach haben die Länder im vergangenen Jahr mehr als 85.000 solcher Straftaten registriert. Das waren doppelt so viele wie noch vor 10 Jahren. Und die Zahlen aus Rheinland-Pfalz fehlen sogar noch. Ermittler führen die Entwicklung vor allem auf den polarisierten Bundestagswahlkampf und Krisen wie den Nahostkonflikt zurück. Russlands Präsident Putin blockt ein Treffen mit dem ukrainischen Präsidenten Selenskyj weiter ab. Der Krieg ende, wenn Russland seine Ziele erreicht habe, so der Kreml-Chef. Der ukrainische Präsident hat ihm zuvor in einem offenen Brief ein persönliches Gespräch vorgeschlagen. Der Sicherheitsexperte Nico Lange sagt im ZDF:
3: Wir können alle gemeinsam noch mal festhalten, die Ukraine ist seit März 2025 zu bedingungslosem Waffenstillstand bereit. Putin ist das nicht und er sagt jetzt auch wieder Nein zu Gesprächen. Er hat keine wirkliche Begründung, außer dass er sagt, er will nicht und er sieht keinen Anlass. Die Botschaft ist klar, Putin denkt, er kann immer noch gewinnen.
2: In Deutschland warten rund 8.000 Menschen auf eine Organtransplantation. Darauf wollen Patientenverbände zum heutigen Tag der Organspende aufmerksam machen. Die zentrale Veranstaltung steigt in Leipzig. Zwar wächst in Deutschland die Zahl der Transplantationen, gleichzeitig gibt es im europaweiten Vergleich aber noch Luft nach oben. Megadeal für SpaceX kurz vor dem Börsengang. Google will für den Zugriff auf ein riesiges KI-Netzwerk des US-Raumfahrtunternehmens künftig knapp 800 Millionen Euro zahlen, und zwar pro Monat. SpaceX plant für nächste Woche den größten Börsengang der Geschichte. Die Grundsteuer in Thüringen wird neu berechnet. Die Belastung für die Einfamilienhausbesitzer und Mieter sollen damit im kommenden Jahr sinken. Der Landtag hat im November ein Landesmodell zur Neuberechnung der Grundsteuer beschlossen, das nun schrittweise mit dem Druck und Versand von 760.000 Grundsteuermessbescheiden umgesetzt wird. Damit werde eine deutliche Verteuerung der Grundsteuer für Wohnimmobilien zurückgedreht, sagte Finanzministerin Katja Wolff in Erfurt. Für die deutsche Fußballnationalmannschaft steht heute WM-Generalprobe an. Das DFB-Team testet ab 20.30 Uhr gegen die USA. Torwart Manuel Neuer wird noch geschont und Lennart Kahl ist ebenfalls nicht dabei. Für den Bayern-Youngster ist der WM-Traum wegen einer Verletzung geplatzt.
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4: 24 Grad bekommen wir heute maximal, dazu ist es sehr wechselhaft. Sonne, Wolken, alles mit dabei, größtenteils aber heute trocken. Erst am Abend neuer Schauer.
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4: Kurz nach 11:30. Sebastian, was geht bei Ihnen am Wochenende?
5: Jugendweihe in der Familie. Also nicht wir selber, sondern sozusagen die Familie meines Bruders. Und da ist dann Kaffee und Abendbrot.
4: Also es ist aber auch mal gut, einfach nur eingeladen zu werden, oder?
5: Absolut.
4: Ja, also dann ganz viel Spaß. Das dürften ja dann auch die letzten Jugendweihen gewesen sein. Und Sie wissen ja, wir sind der Radiosender, der Sie in Ihre Jugend zurückversetzt. Wir machen eine kleine Zeitreise und zwar jetzt ins Jahr 1986. Wir spielen den echten Klassiker von der Tanzfläche, Desireless. Voyage, Voyage. So klingt der Samstag, nur bei Landeswelle Thüringen.

0: Samstagvormittag in Thüringen, gleich um 12. Und während die einen schon den Plan fürs Mittagessen durchgehen, wird auch im Garten noch ein bisschen was gemacht. Es blüht und gedeiht ja gerade jede Menge. Andrea aus Weimar hat uns zum Beispiel schon geschrieben, dass sie jede Menge Salat im Garten hat. Die Kirschbäume hängen voll und die Gurken im Gewächshaus kommen jetzt auch langsam. Und wie ist es denn bei Ihnen? Haben Sie schon was geerntet? Was wächst denn bei Ihnen dieses Jahr im Garten oder auf dem Balkon? Verraten Sie es gerne mal an der 0800 4x4 110. Gern auch per WhatsApp, da freue ich mich auch auf Ihre Bilder von Ihrem Garten. 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
2: Unterstützt von KI. In Erfurt und im Ilmkreis sind zwischen der Schlachthofstraße in Erfurt und Ilmenau in beiden Richtungen 400 Fahrradfahrer unterwegs. Auf der A4 Erfurt Richtung Chemnitz sind zwischen Nora und Weimar 2 Lkw liegen geblieben.
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3: Ich bin Sönke Röhling. Schönen guten Tag. Letzter Härtetest für die deutsche Fußballnationalmannschaft vor der WM. Heute Abend geht's in Chicago gegen die USA. Dirk Justus, bei der WM-Generalprobe sind aber nicht alle DFB-Spieler dabei.
4: Und für einen ist das extrem bitter. Shootingstar Lennart Karl, der Youngster von den Bayern, hat sich im Abschlusstraining verletzt. Diagnose Muskelbündelriss im Oberschenkel. Der 18-Jährige wird die WM somit verpassen. Asanoue Draogo von RB Leipzig wurde für ihn nachnominiert. Auch Torwart Manuel Neuer fehlt heute Abend ab 20.30 Uhr gegen die USA. Er hat seine Wadenprobleme zwar überstanden, wird aber noch geschont.
3: Hass und Hetze im Netz, Bedrohungen oder Angriffe. Politisch motivierte Kriminalität hat in Deutschland einen neuen Höchststand erreicht. Das berichtet die Welt am Sonntag. Demnach wurden mehr als 85.000 Straftaten im vergangenen Jahr registriert. Doppelt so viele wie noch vor 10 Jahren. Tausende Menschen in Deutschland warten auf ein Spenderorgan. Darauf soll am heutigen Tag der Organspende aufmerksam gemacht werden. In Leipzig findet an diesem Wochenende die zentrale Veranstaltung dazu statt. Die Zahl der Transplantationen in Deutschland wächst. Im europaweiten Vergleich gibt es aber noch deutlich Luft nach oben. Axel Ramel von der Deutschen Stiftung Organtransplantation ist deswegen für die sogenannte Widerspruchslösung. Dabei wäre jeder ein Spender, der nicht ausdrücklich widerspricht.
5: So eine Regelung, so wie sie in Deutschland geplant ist, mit Aufklärung, wird natürlich die Menschen dazu animieren, sich mit der Frage auseinanderzusetzen. Und davon versprechen wir uns, wie wir es in anderen Ländern erlebt haben, eine Verbesserung der Situation der Patientinnen und Patienten auf den Wartelisten.
3: Megastar Taylor Swift ist inzwischen doppelte Milliardärin. Davon geht das US-Wirtschaftsmagazin Forbes aus. Erst vor 2 Jahren hatte Swift die Milliardenmarke geknackt. Das Vermögen der 36-Jährigen setzt sich etwa aus Tantiemen, Toureinnahmen und Immobilien zusammen. Die Grundsteuer in Thüringen wird neu berechnet. Die Belastung für die Einfamilienhausbesitzer und Mieter sollen damit im kommenden Jahr sinken. Der Landtag hat im November ein Landesmodell zur Neuberechnung der Grundsteuer beschlossen, das nun schrittweise mit dem Druck und Versand von 760.000 Grundsteuermessbescheiden umgesetzt wird. Damit werde eine deutliche Verteuerung der Grundsteuer für Wohnimmobilien zurückgedreht, sagte Finanzministerin Katja Wolf in Erfurt.
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6: Temperaturen zwischen 20 und 24 Grad, dazu wechselhaft mit Sonne und Wolken. Vor allem heute Abend und in der Nacht der ein oder andere Schauer mit dabei. Und morgen dann ähnliches Bild, aber trocken.
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6: Ding, ding, ding, Mittagszeit im Freistaat. Grüße an der Stelle auch an alle Gaststätten und Biergärten, wo es zum Wochenende wieder voll wird. Also zumindest hoffe ich, dass der Terminkalender genauso gefüllt ist wie meiner aktuell. Ich habe letztens mit meiner besseren Hälfte mal geschaut. Jedes Wochenende ist durchgeplant. Entweder bin ich irgendwo als DJ unterwegs oder wir sind auf irgendeiner Feier oder Hochzeit eingeladen. Zwischendurch, klar, ne, machst du halt auch mal Urlaub. Also man hat halt wirklich immer irgendwas zu tun. Ist das bei Ihnen auch so? Geben Sie gerne mal Bescheid an der 0800 4x4 110. Wir begleiten Sie auf jeden Fall musikalisch. Mit dabei ist jetzt U2. Was ganz Entspanntes für unsere Ohren. Ein absoluter Kulthit aus 87 und definitiv einer der längsten Songtitel, die ich je ankündigen musste. I still haven't found what I'm looking for. Jetzt für Ihren Samstag.

0: Gleich haben wir es 12:30 in Thüringen. Mahlzeit an alle am Mittagstisch. Lassen Sie es sich schmecken und wir schauen mal nach Mühlhausen. Dort startet dann nämlich nachher um 13 Uhr das alljährliche Brunnenfest. Also in einer guten halben Stunde wird es da laut, denn Anke Wand, Schulleiterin von der Nikolaischule, bei euch geht die Party direkt auf dem Schulhof los.
1: Wir starten hier bei uns in der Schule mit dem Festumzug. Der wird angeführt vom Spielmannszug Mühlhausen und dann ziehen die Kinder mit Bänderbäumen und Blumenranken gemeinsam über die Wanfrieder Straße am Stadion vorbei bis zur Poppenröder Quelle.
0: Ja, und dort wird dann weiter gefeiert. Und zwar so richtig, so wie noch Tradition gelebt wird. Die Schülerinnen und Schüler der Nikolaischule Mühlhausen haben sich nämlich extra für sie in tolle Gewänder geschmissen und ein Programm einstudiert.
1: Das ist ein sehr, sehr schöner Anblick. Die Mädchen alle im weißen Kleid mit den Blumenkränzen, die Jungen mit dem weißen Hemd, schwarzen Hose und der Schärpe und dem Blumenstock in der Hand. Das sieht einfach wahnsinnig schön aus. Und die vielen Blumen, es ist ein toller Anblick.
0: Und ein ganz besonderer Moment, wenn die Eltern und Großeltern dann ganz stolz daneben stehen und sehen, wie die Kinder das traditionelle Brunnenfest feiern. 13 Uhr geht's heute los mit dem Brunnenfest.

0: Oktoberfest in Mühlhausen und mehr Tipps auch spontan vor der Haustür gibt's auf landeswelle.de.
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3: Unterstützt von KI. Im Kreis Weimarer Land ist die Straße zwischen Mechelroda und dem Abzweig nach Mellingen nach einem Unfall gesperrt. Und in Erfurt und im Ilm-Kreis sind zwischen der Schlachthofstraße in Erfurt und Ilmenau in beiden Richtungen 400 Fahrradfahrer unterwegs.
2: Es ist 12:30. 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
4: Ich bin Sönke Röhling. Schönen guten Tag. Letzter Härtetest für die deutsche Fußballnationalmannschaft vor der WM. Heute Abend geht's in Chicago gegen die USA. Dirk Justes, bei der WM-Generalprobe sind aber nicht alle DFB-Spieler dabei.
5: Und für einen ist das extrem bitter. Shootingstar Lennart Karl, der Youngster von den Bayern, hat sich im Abschlusstraining verletzt. Diagnose: Muskelbündelriss im Oberschenkel. Der 18-Jährige wird die WM somit verpassen. Asanoue Draogo von RB Leipzig wurde für ihn nachnominiert. Auch Torwart Manuel Neuer fehlt heute Abend ab 20.30 Uhr gegen die USA. Er hat seine Wadenprobleme zwar überstanden, wird aber noch geschont.
4: Hass und Hetze im Netz, Bedrohungen oder Angriffe. Politisch motivierte Kriminalität hat in Deutschland einen neuen Höchststand erreicht. Das berichtet die Welt am Sonntag. Demnach wurden mehr als 85.000 Straftaten im vergangenen Jahr registriert. Doppelt so viele wie noch vor 10 Jahren. Tausende Menschen in Deutschland warten auf ein Spenderorgan. Darauf soll am heutigen Tag der Organspende aufmerksam gemacht werden. In Leipzig findet an diesem Wochenende die zentrale Veranstaltung dazu statt. Die Zahl der Transplantationen in Deutschland wächst. Im europaweiten Vergleich gibt es aber noch deutlich Luft nach oben. Axel Ramel von der Deutschen Stiftung Organtransplantation ist deswegen für die sogenannte Widerspruchslösung. Dabei wäre jeder ein Spender, der nicht ausdrücklich widerspricht.
6: So eine Regelung, so wie sie in Deutschland geplant ist, mit Aufklärung, wird natürlich die Menschen dazu animieren, sich mit der Frage auseinanderzusetzen. Und davon versprechen wir uns, wie wir es in anderen Ländern erlebt haben, eine Verbesserung der Situation der Patientinnen und Patienten auf den Wartelisten.
4: Megastar Taylor Swift ist inzwischen doppelte Milliardärin. Davon geht das US-Wirtschaftsmagazin Forbes aus. Erst vor 2 Jahren hatte Swift die Milliardenmarke geknackt. Das Vermögen der 36-Jährigen setzt sich etwa aus Tantiemen, Toureinnahmen und Immobilien zusammen. Die Grundsteuer in Thüringen wird neu berechnet. Die Belastungen für die Einfamilienhausbesitzer und Mieter sollen damit im kommenden Jahr sinken. Der Landtag hat im November ein Landesmodell zur Neuberechnung der Grundsteuer beschlossen, das nun schrittweise mit dem Druck und Versand von 760.000 Grundsteuermessbescheiden umgesetzt wird. Damit werde eine deutliche Verteuerung der Grundsteuer für Wohnimmobilien zurückgedreht, sagte Finanzministerin Katja Wolf in Erfurt.
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7: Temperaturen zwischen 20 und 24 Grad, dazu wechselhaft mit Sonne und Wolken. Vor allem heute Abend und in der Nacht der ein oder andere Schauer mit dabei. Und morgen dann ähnliches Bild, aber trocken.
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1: Mit Michael Schemert. Schönen Samstag. Wer beim Wandern mal umknickt, mit dem Mountainbike am Rennsteig stürzt oder bei der Arbeit im Wald verunglückt, der braucht oft schnelle Hilfe. Das Problem? Viele dieser Orte, die liegen abseits von Straßen, sind für den Rettungsweg nur schwer erreichbar. Und genau da kommt die Bergwacht ins Spiel. Warum die auch bei uns in Thüringen unverzichtbar ist, erklärt Conny Luther von der Bergwacht Scheibe-Alsbach.
2: Ja, die meisten sehen halt ganz einfach die Felswand, wo der Felsräder dann jemanden rausholt, der Bergretter. Bei uns in Thüringen ist es etwas anders. Wir haben auch kleine Felsen, wo wir mal die Sportkletterer retten müssen. Hauptaufgabe der Bergwacht in Thüringen ist eigentlich das unwegsame Gelände und die Rettung von Personen, die dort verletzt sind. Egal ob im Sommer oder im Winter. Wir sind da halt dann im Gelände überall unterwegs, wo der Rettungsdienst nicht mehr hinkommt.
1: Allein im vergangenen Jahr, da rückte die Bergwacht im Landkreis Sonneberg zu 21 Notfällen, 25 Hilfeleistungen und mehreren Vermisstensuchen aus. Dahinter stecken Ehrenamtliche, die ihre Freizeit opfern, um andere zu helfen.
2: Bei mir, ich bin da halt über die Jahre reingewachsen und es macht mir halt nach wie vor noch Spaß. Auch wenn dann die vielen jungen Neuen kommen, wenn wir dann die ausbilden, wenn die ihre Prüfung bestehen und wenn man halt auch den Menschen helfen kann. Das ist halt das, was mir fällt seit Jahren schon.
1: In Scheibe-Alsbach engagieren sich aktuell 16 aktive Bergretter ehrenamtlich. Nachwuchs ist natürlich jederzeit willkommen, denn die Ausbildung, die ist zwar anspruchsvoll, aber für viele genau die richtige Mischung aus Teamgeist, Technik und dem Wunsch, anderen zu helfen.
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1: Unterstützt von KI. In Erfurt und im Ilmkreis sind zwischen der Schlachthofstraße in Erfurt und Ilmenau in beiden Richtungen 400 Fahrradfahrer unterwegs.
0: Es ist 13 Uhr. 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
2: Ich bin Sönke Röhling. Schönen guten Tag. Der deutschen Nationalelf steht heute die WM-Generalprobe bevor. Das DFB-Team testet gegen die USA. Torwart Manuel Neuer wird noch geschont und auch Lennart Kahl ist nicht mit dabei. Für den Bayern-Youngster ist der WM-Traum wegen einer Verletzung geplatzt. Bundestrainer Nagelsmann

0: erwartet ein hartes Stück Arbeit.
1: Ich glaube, die US-amerikanische Nationalmannschaft möchte den Heimvorteil nutzen, möchte da auch sofort im Spiel mit viel Emotion reinstarten, uns beschäftigen, dass wir da hellwach sind. Und dann haben wir fußballische außergewöhnliche Qualitäten mit den Spielern, die wir haben, dann auch nach dem Erarbeiten in fußballische Glanzmomente zu kommen.
0: Anstoß ist um 20.30 Uhr unserer Zeit. Zum heutigen Tag der Organspende werben Patientenverbände für mehr Spenden. Die zentrale Veranstaltung dazu läuft an diesem Wochenende in Leipzig. Die Zahl der Transplantationen wächst in Deutschland. Gleichzeitig gibt es im europaweiten Vergleich aber deutlich Luft nach oben. Sandra Zumpfe ist Vorstandsvorsitzende des Bundesverbands der Organtransplantierten. Sie hat selbst ein Herz und eine Niere gespendet bekommen und mahnt:
2: Wir wissen, dass jeden Tag 3 Menschen sterben, während sie auf ein Organ warten. Wir haben über 8000 Menschen auf der Warteliste. Und meiner Meinung nach müsste das nicht sein, wenn sich jeder einfach mal selber Gedanken machen würde.
0: Neuer Höchststand bei politisch motivierter Kriminalität in Deutschland. Mehr als 85.000 solcher Straftaten haben die Bundesländer im vergangenen Jahr registriert. Das zeigen Recherchen der Welt am Sonntag. Das sind doppelt so viele Straftaten wie noch vor 10 Jahren in dem Bereich. Die Familienunternehmer machen Druck auf die Politik. Sie fordern, dass die Sommerpause des Bundestags ausfällt, damit wichtige Reformen noch vor dem Herbst beschlossen werden können. Unternehmen bräuchten schnell Klarheit über ihre Investitionspläne, so Branchenverbandschefin Ostermann laut Redaktionsnetzwerk Deutschland. Den Schwerbehindertenausweis soll es in Thüringen bald digital geben. Der Freistaat startet mit Hamburg ein Pilotprojekt, damit Betroffene ihre Behinderung digital nachweisen können. Der Bund gibt dafür 1,2 Millionen Euro. Geplant ist die Ablage in der EU-Identitäts-App. Die soll Anfang nächsten Jahres überall in der Europäischen Union kommen. In Thüringen läuft der Test bis September 27. Jeder 10. in Thüringen hat solch einen Ausweis. Meist sind deren Inhaber über 65 Jahre alt.
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4: Temperaturen zwischen 20 und 24 Grad, dazu wechselhaft mit Sonne und Wolken. Vor allem heute Abend und in der Nacht der ein oder andere Schauer mit dabei. Und morgen dann ähnliches Bild, aber trocken.
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4: So, kurz nach 1. Landeswelle ist bei Ihnen und bevor jetzt gleich große Hektik ausbricht. Wir gehen den Samstagnachmittag lieber mal ganz entspannt an. Egal ob im Frei oder auf Arbeit. Also ich glaube, heute haben sogar die Kunden Verständnis, wenn alles mal ein bisschen ruhiger zugeht. Wir sind bei Ihnen, vor allem auch mit richtig guter Musik. Das sind die 90er mit Deep Blue Something. Breakfast at Tiffany's.

0: Samstagmittag in Thüringen. Und jetzt habe ich noch einen schönen Ausflugstipp für morgen. Drachenbootrennen, Autorennen, ich meine, das kennen wir alles. Im Waldschwimmbad Rastenberg in Mühltal werden wir morgen aber die Badewannen zu Wasser lassen. Ab 14 Uhr ist großes Badewannenrennen und Bürgermeisterin Beatrix Winter sagt, der Kreativität wird hier wirklich freien Lauf gelassen.
1: Das ist eigentlich mehr eine sehr spaßige Veranstaltung, nicht ernst zu nehmen. Einfach irgendwas Schwimmbares bauen. Manche haben sich Plattformen aus alten Plastikcontainern gebaut. Andere haben tatsächlich eine Babybadewanne mit irgendwelchen Schwimmkörpern versehen und daraus was gebaut oder ein Floß gebaut. Und dann wird praktisch zweimal hin und her gerudert um die Wette. Und ganz zum Schluss gibt es eine Prämierung für immer die schnellste Wanne und die originellste, schönste Wanne.
0: 7 Teams gibt es schon. Spontan dürfen sie natürlich aber auch noch mitmachen. Wer also jetzt irgendwie eine alte Badewanne zu Hause stehen hat, ist sehr gern gesehen, aber auch natürlich anfeuern geht. Morgen ab 14 Uhr beim Badewannenrennen im Waldschwimmbad Rastenberg.
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2: Unterstützt von KI. Im Ilmkreis sind zwischen Arnstadt und Ilmenau in beiden Richtungen 400 Fahrradfahrer unterwegs.
1: Es ist 13:30. 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

0: Ich bin Sönke Röhling, schönen guten Tag. Der deutschen Nationalelf steht heute die WM-Generalprobe bevor. Das DFB-Team testet gegen die USA. Torwart Manuel Neuer wird noch geschont und auch Lennart Kahl ist nicht mit dabei. Für den Bayern-Youngster ist der WM-Traum wegen einer Verletzung geplatzt. Bundestrainer Nagelsmann erwartet ein hartes Stück Arbeit.
1: Ich glaube, die US-amerikanische Nationalmannschaft möchte den Heimvorteil nutzen, möchte da auch sofort im Spiel mit viel Emotionen reinstarten, uns beschäftigen, dass wir da hellwach sind. Und dann haben wir fußballische außergewöhnliche Qualitäten mit den Spielern, die wir haben, dann auch nach dem Erarbeiten in fußballische Glanzmomente zu kommen.
0: Anstoß ist um 20.30 Uhr unserer Zeit. Zum heutigen Tag der Organspende werben Patientenverbände für mehr Spenden. Die zentrale Veranstaltung dazu läuft an diesem Wochenende in Leipzig. Die Zahl der Transplantationen wächst in Deutschland. Gleichzeitig gibt es im europaweiten Vergleich aber deutlich Luft nach oben. Sandra Zumpfe ist Vorstandsvorsitzende des Bundesverbands der Organtransplantierten. Sie hat selbst ein Herz und eine Niere gespendet bekommen und mahnt:
2: Wir wissen, dass jeden Tag 3 Menschen sterben, während sie auf ein Organ warten. Wir haben über 8000 Menschen auf der Warteliste. Und meiner Meinung nach müsste das nicht sein, wenn sich jeder einfach mal selber Gedanken machen würde.
0: Neuer Höchststand bei politisch motivierter Kriminalität in Deutschland. Mehr als 85.000 solcher Straftaten haben die Bundesländer im vergangenen Jahr registriert. Das zeigen Recherchen der Welt am Sonntag. Das sind doppelt so viele Straftaten wie noch vor 10 Jahren in dem Bereich. Die Familienunternehmer machen Druck auf die Politik. Sie fordern, dass die Sommerpause des Bundestags ausfällt, damit wichtige Reformen noch vor dem Herbst beschlossen werden können. Unternehmen bräuchten schnell Klarheit über ihre Investitionspläne, so Branchenverbandschefin Ostermann laut Redaktionsnetzwerk Deutschland. Den Schwerbehindertenausweis soll es in Thüringen bald digital geben. Der Freistaat startet mit Hamburg ein Pilotprojekt, damit Betroffene ihre Behinderung digital nachweisen können. Der Bund gibt dafür 1,2 Millionen Euro. Geplant ist die Ablage in der EU-Identitäts-App. Die soll Anfang nächsten Jahres überall in der Europäischen Union kommen. In Thüringen läuft der Test bis September 27. Jeder 10. in Thüringen hat solch einen Ausweis. Meist sind deren Inhaber über 65 Jahre alt.
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4: Temperaturen zwischen 20 und 24 Grad, dazu wechselhaft mit Sonne und Wolken. Vor allem heute Abend und in der Nacht der ein oder andere Schauer mit dabei. Und morgen dann ähnliches Bild, aber trocken.
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4: So, und in gut 20 Minuten gucken wir auf die Sterne. Ich bin Wassermann, war sehr gespannt, was da heute rumkommt. Vorher gibt's Musik, die macht auf jeden Fall schon mal gute Laune. Barclay James Harvest. Aus 1980 kommt er hier ans Mikrofon. Life is for living, oder zu Deutsch, das Leben genießen. Machen wir jetzt. Und im Ohr dazu Landeswelle Thüringen.

0: 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Widder.
1: Nutzen Sie Ihre positive Energie heute, um Dinge zu erledigen, die jetzt vollendet werden müssten.
0: Stier.
1: Vergangenem nachzutrauern kostet Sie nicht nur Energie, es lässt auch wenig Spielraum für Neues.
0: Zwillinge.
1: Ein guter Zeitpunkt, um Verträge abzuschließen, sich auf Prüfungen vorzubereiten oder Liegengebliebenes aufzuarbeiten.
0: Krebs.
1: Die Offenheit, mit der Sie heute jemandem begegnen, wird Ihnen helfen, eine gute Basis für eine Geschäftsbeziehung zu sichern.
0: Löwe.
1: Werden Sie nicht zu emotional. Das könnte ein gutes Vertrauensverhältnis erschüttern.
0: Jungfrau.
1: Private Pläne müssen möglicherweise zurückgestellt werden, da die beruflichen Anforderungen höher sind, als Sie es erwartet haben.
0: Waage.
1: Eine Glückssträhne hilft Ihnen heute, Umstellungen erfolgreich zu bewältigen. Ein Wunsch könnte sich erfüllen.
0: Skorpion.
1: Sammeln Sie alle Kräfte für ein bevorstehendes Hindernis, auch wenn es unüberwindbar scheint. Sie schaffen das schon.
0: Schütze.
1: Körperliche Arbeit bewältigen Sie relativ leicht und bei sportlichen Herausforderungen schneiden Sie heute gut ab.
0: Steinbock.
1: Gewissenhaft wie Sie sind, gehen Sie immer sorgfältig und vernünftig an Neues heran. Diese Taktik führt gerade jetzt wieder zum Erfolg.
0: Wassermann.
1: Rechthaberei könnte zu Spannungen führen. Geben Sie auch anderen Meinungen mal eine Chance.
0: Fische.
1: Unerwartete Ereignisse wirken sich positiv auf eine berufliche Entwicklung aus. Verfolgen Sie Ihr Ziel.
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2: Unterstützt von KI. Im Ilmkreis sind zwischen Arnstadt und Ilmenau in beiden Richtungen 400 Fahrradfahrer auf der Straße unterwegs.
1: Es ist 14 Uhr. 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
3: Ich bin Silas Quiring. Schönen guten Tag. Der deutschen Fußballnationalelf steht heute die WM-Generalprobe bevor. Das DFB-Team testet gegen die USA. Torwart Manuel Neuer wird noch geschont und auch Lennart Kahl ist nicht dabei. Für den Bayern-Youngster ist der WM-Traum wegen einer Verletzung geplatzt. Bundestrainer Julian Nagelsmann erwartet ein hartes Stück Arbeit.
4: Ich glaube, die US-amerikanische Nationalmannschaft möchte den Heimvorteil nutzen, möchte da auch sofort im Spiel mit viel Emotion reinstarten, uns beschäftigen, dass wir da hellwach sind. Und dann haben wir fußballische außergewöhnliche Qualitäten mit den Spielern, die wir haben. Dann auch nach dem Erarbeiten in fußballische Glanzmomente zu kommen.
3: Anstoß ist 20.30 Uhr. Ungewöhnliches Plädoyer von Altkanzlerin Merkel. Sie wirbt für Geduld mit der Merz-Regierung. Schwarz-Rot ist seit gut einem Jahr am Ruder. Es ist ja einfach nicht richtig, dass da nichts passiert ist, sagte Merkel der Frankfurter Allgemeinen Sonntagszeitung. Mehr von Daniel Bornberg.
5: Die Altkanzlerin verwies auf Maßnahmen, die bereits angeschoben wurden, etwa was die Verteidigungsausgaben und die Infrastruktur angeht. Und sie zeigte sich überzeugt, dass notwendige Reformen tatsächlich kommen. Als Beispiel nannte Merkel die Gesundheitsreform. Sie warnte aber auch davor, Erwartungen zu wecken, die sich dann nicht erfüllen lassen. Diesen Fehler habe ich selbst auch schon gemacht, so Merkel.
3: Hass und Hetze im Netz, Bedrohungen oder sogar Angriffe. Politisch motivierte Kriminalität hat in Deutschland einen neuen Höchststand erreicht. Das berichtet die Welt am Sonntag. Mehr als 85.000 solcher Straftaten wurden im letzten Jahr registriert. Das sind doppelt so viele wie noch vor 10 Jahren. Und die Zahlen aus Rheinland-Pfalz fehlen sogar noch. Ermittler führen die Entwicklung vor allem auf den polarisierten Bundestagswahlkampf und Krisen wie den Nahostkonflikt zurück. Megastar Taylor Swift ist inzwischen doppelte Milliardärin. Davon geht das US-Wirtschaftsmagazin Forbes aus. Erst vor 2 Jahren hatte Swift die Milliardenmarke geknackt. Das Vermögen der 36-Jährigen setzt sich etwa aus Tantiemen, Toureinnahmen und Immobilien zusammen. Wer zieht das große Los? In Dortmund wird heute Abend die erste DFB-Pokalrunde ausgelost. Mit im Topf ist auch Regionalligist Carl Zeiss Jena. Der Club hat den Thüringen-Pokal gewonnen. Zuletzt war Jena vor 2 Jahren in der ersten Runde knapp an Leverkusen gescheitert.
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6: Temperaturen zwischen 20 und 24 Grad, dazu wechselhaft mit Sonne und Wolken. Vor allem heute Abend und in der Nacht der ein oder andere Schauer mit dabei. Und morgen dann ähnliches Bild, aber trocken.
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2: Unterstützt von KI. Auf der A71 Erfurt Richtung Suhl. Achtung, zwischen dem Tunnel Behringen und Stadt Ilm liegen Reifenteile auf der Autobahn. Im Ilmkreis sind zwischen Arnstadt und Ilmenau in beiden Richtungen 400 Fahrradfahrer unterwegs.
1: Es ist 2:30. 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
3: Ich bin Silas Quiring. Schönen guten Tag. Der deutschen Fußballnationalelf steht heute die WM-Generalprobe bevor. Das DFB-Team testet gegen die USA. Torwart Manuel Neuer wird noch geschont und auch Lennart Kahl ist nicht dabei. Für den Bayern-Youngster ist der WM-Traum wegen einer Verletzung geplatzt. Bundestrainer Julian Nagelsmann erwartet ein hartes Stück Arbeit.
4: Ich glaube, die US-amerikanische Nationalmannschaft möchte den Heimvorteil nutzen, möchte da auch sofort im Spiel mit viel Emotion reinstarten, uns beschäftigen, dass wir da hellwach sind. Und dann haben wir fußballische außergewöhnliche Qualitäten mit den Spielern, die wir haben, dann auch nach dem Erarbeiten in fußballische Glanzmomente zu kommen.
3: Anstoß ist 20.30 Uhr. Ungewöhnliches Plädoyer von Altkanzlerin Merkel. Sie wirbt für Geduld mit der Merz-Regierung. Schwarz-Rot ist seit gut einem Jahr am Ruder. Es ist ja einfach nicht richtig, dass da nichts passiert ist, sagte Merkel der Frankfurter Allgemeinen Sonntagszeitung. Mehr von Daniel Bornberg.
5: Die Altkanzlerin verwies auf Maßnahmen, die bereits angeschoben wurden, etwa was die Verteidigungsausgaben und die Infrastruktur angeht. Und sie zeigte sich überzeugt, dass notwendige Reformen tatsächlich kommen. Als Beispiel nannte Merkel die Gesundheitsreform. Sie warnte aber auch davor, Erwartungen zu wecken, die sich dann nicht erfüllen lassen. Diesen Fehler habe ich selbst auch schon gemacht, so Merkel.
3: Hass und Hetze im Netz, Bedrohungen oder sogar Angriffe. Politisch motivierte Kriminalität hat in Deutschland einen neuen Höchststand erreicht. Das berichtet die Welt am Sonntag. Mehr als 85.000 solcher Straftaten wurden im letzten Jahr registriert. Das sind doppelt so viele wie noch vor 10 Jahren. Und die Zahlen aus Rheinland-Pfalz fehlen sogar noch. Ermittler führen die Entwicklung vor allem auf den polarisierten Bundestagswahlkampf und Krisen wie den Nahostkonflikt zurück. Megastar Taylor Swift ist inzwischen doppelte Milliardärin. Davon geht das US-Wirtschaftsmagazin Forbes aus. Erst vor 2 Jahren hatte Swift die Milliardenmarke geknackt. Das Vermögen der 36-Jährigen setzt sich etwa aus Tantiemen, Toureinnahmen und Immobilien zusammen. Wer zieht das Große los? In Dortmund wird heute Abend die erste DFB-Pokalrunde ausgelost. Mit im Topf ist auch Regionalligist Carl Zeiss Jena. Der Club hat den Thüringen-Pokal gewonnen. Zuletzt war Jena vor 2 Jahren in der ersten Runde knapp an Leverkusen gescheitert.
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6: Temperaturen zwischen 20 und 24 Grad, dazu wechselhaft mit Sonne und Wolken. Vor allem heute Abend und in der Nacht der ein oder andere Schauer mit dabei. Und morgen dann ähnliches Bild, aber trocken.
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3: Unterstützt von KI. Auf der A4 Chemnitz Richtung Erfurt. Bitte aufpassen, zwischen Erfurt-Fieselbach und dem Rastplatz Willroder Forst liegen Reifenteile auf der Autobahn. Auf der A71 Erfurt Richtung

0: Suhl sind zwischen dem Tunnel Behringen und Stadt Ilm ebenfalls Reifenteile auf der rechten Spur. Und in Apolda ist die Kreuzung Alexanderstraße-Heuschelstraße nach einem Unfall gesperrt.
1: Es ist 15 Uhr. 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
2: Ich bin Silas Quiring. Schönen guten Tag. Letzter Härtetest für die deutsche Fußballnationalelf vor der WM. Heute Abend geht's in Chicago gegen die USA. Bei der WM-Generalprobe sind aber nicht alle DFB-Spieler dabei, Dirk Justus.
3: Und für einen ist das extrem bitter. Shootingstar Lennart Karl, der Youngster von den Bayern, hat sich im Abschlusstraining verletzt. Diagnose: Muskelbündelriss im Oberschenkel. Der 18-Jährige wird die WM somit verpassen. Asanoue Draogo von RB Leipzig wurde für ihn nachnominiert. Auch Torwart Manuel Neuer fehlt heute Abend ab 20.30 Uhr gegen die USA. Er hat seine Wadenprobleme zwar überstanden, wird aber noch geschont.
2: In Deutschland warten rund 8.000 Menschen auf ein Spenderorgan. Darauf wollen Patientenverbände zum heutigen Tag der Organspende aufmerksam machen. Die zentrale Veranstaltung dazu findet an diesem Wochenende in Leipzig statt. Sandra Zumpfe hat selbst ein Herz und eine Niere gespendet bekommen und ist Vorstandsvorsitzende des Bundesverbands der Organtransplantierten. Sie sagte uns:
4: Wenn man jemanden sieht, der transplantiert ist, was das für ein großes Geschenk ist, so eine Organspende, dann können die Menschen damit anders umgehen. Dann sehen die, das ist nicht nur ein theoretisches Konzept, sondern da steht wirklich ein geschenktes Leben dahinter. Und das ist ganz, ganz wichtig, finde ich.
2: Die USA sind mit dem Iran beschäftigt. Daher wollen Deutschland, Großbritannien und Frankreich die Bemühungen für ein Ende des Ukraine-Kriegs wieder anschieben. Morgen gibt es in London ein Treffen mit dem ukrainischen Präsidenten Zelensky. Auch Kanzler Merz nimmt daran teil. Altkanzlerin Merkel verteidigt die Merz-Regierung. Der wird vorgeworfen, zu langsam zu sein und Reformen nicht konsequent anzugehen. Merkel warb in der Frankfurter Allgemeinen Sonntagszeitung für Geduld. Sie betonte, es ist ja einfach nicht richtig, dass da nichts passiert ist. Die Grundsteuer in Thüringen wird neu berechnet. Die Belastungen für Einfamilienhausbesitzer und Mieter sollen somit im kommenden Jahr sinken. Der Landtag hatte im November ein Landesmodell zur Neuberechnung der Grundsteuer beschlossen, das nun schrittweise mit dem Druck und Versand von 760.000 Grundsteuermessbescheiden umgesetzt wird. Damit werde eine deutliche Verteuerung der Grundsteuer für Wohnimmobilien zurückgedreht, sagte Finanzministerin Katja Wolf in Erfurt. Highlight für das überwiegend katholische Spanien. Papst Leo XIV. Ist zu einem einwöchigen Besuch eingetroffen. Er wurde am Flughafen in Madrid von König Felipe und Königin Letizia empfangen. Am Abend wird der Papst vor dem Stadion von Real Madrid zu Gläubigen sprechen.
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5: Temperaturen zwischen 20 und 24 Grad, dazu wechselhaft mit Sonne und Wolken. Vor allem heute Abend und in der Nacht der ein oder andere Schauer mit dabei. Und morgen dann ähnliches Bild, aber trocken.
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2: Unterstützt von KI. Im Kreis Weimarer Land bitte aufpassen. Auf der Straße zwischen Nauendorf und Klettbach hat es einen Unfall gegeben. Und in Apolda ist die Kreuzung Alexanderstraße-Reuschelstraße nach einem Unfall gesperrt.
1: Es ist 3:30. 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
3: Ich bin Silas Quiring. Schönen guten Tag. Letzter Härtetest für die deutsche Fußballnationalelf vor der WM. Heute Abend geht's in Chicago gegen die USA. Bei der WM-Generalprobe sind aber nicht alle DFB-Spieler dabei, Dirk Justus.
4: Und für einen ist das extrem bitter. Shootingstar Lennart Karl, der Youngster von den Bayern, hat sich im Abschlusstraining verletzt. Diagnose: Muskelbündelriss im Oberschenkel. Der 18-Jährige wird die WM somit verpassen. Asanoue Draogo von RB Leipzig wurde für ihn nachnominiert. Auch Torwart Manuel Neuer fehlt heute Abend ab 20.30 Uhr gegen die USA. Er hat seine Wadenprobleme zwar überstanden, wird aber noch geschont.
3: In Deutschland

0: warten rund 8000 Menschen auf ein Spenderorgan. Darauf wollen Patientenverbände zum heutigen Tag der Organspende aufmerksam machen. Die zentrale Veranstaltung dazu findet an diesem Wochenende in Leipzig statt. Sandra Zumpfe hat selbst ein Herz und eine Niere gespendet bekommen und ist Vorstandsvorsitzende des Bundesverbands der Organtransplantierten. Sie sagte uns:
1: Wenn man jemanden sieht, der transplantiert ist, was das für ein großes Geschenk ist, so eine Organspende, dann können die Menschen damit anders umgehen. Dann sehen die, das ist nicht nur ein theoretisches Konzept, sondern da steht wirklich ein geschenktes Leben dahinter. Und das ist ganz, ganz wichtig, finde ich.
0: Die USA sind mit dem Iran beschäftigt. Daher wollen Deutschland, Großbritannien und Frankreich die Bemühungen für ein Ende des Ukraine-Kriegs wieder anschieben. Morgen gibt's in London ein Treffen mit dem ukrainischen Präsidenten Zelensky. Auch Kanzler Merz nimmt daran teil. Altkanzlerin Merkel verteidigt die Merz-Regierung. Der wird vorgeworfen, zu langsam zu sein und Reformen nicht konsequent anzugehen. Merkel warb in der Frankfurter Allgemeinen Sonntagszeitung für Geduld. Sie betonte, es ist ja einfach nicht richtig, dass da nichts passiert ist. Die Grundsteuer in Thüringen wird neu berechnet. Die Belastungen für Einfamilienhausbesitzer und Mieter sollen somit im kommenden Jahr sinken. Der Landtag hatte im November ein Landesmodell zur Neuberechnung der Grundsteuer beschlossen, das nun schrittweise mit dem Druck und Versand von 760.000 Grundsteuermessbescheiden umgesetzt wird. Damit werde eine deutliche Verteuerung der Grundsteuer für Wohnimmobilien zurückgedreht, sagte Finanzministerin Katja Wolf in Erfurt. Highlight für das überwiegend katholische Spanien. Papst Leo XIV. Ist zu einem einwöchigen Besuch eingetroffen. Er wurde am Flughafen in Madrid von König Felipe und Königin Letizia empfangen. Am Abend wird der Papst vor dem Stadion von Real Madrid zu Gläubigen sprechen.
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3: Temperaturen zwischen 20 und 24 Grad, dazu wechselhaft mit Sonne und Wolken. Vor allem heute Abend und in der Nacht der ein oder andere Schauer mit dabei. Und morgen dann ähnliches Bild, aber trocken.

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3: Unterstützt von KI. Im Kreis Weimarer Land bitte aufpassen. Auf der Straße zwischen Nauendorf und Klettbach hat es einen Unfall gegeben. Und in Apolda ist die Kreuzung Alexanderstraße-Reuschelstraße nach einem Unfall gesperrt.
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4: Ich bin Silas Quiring. Schönen guten Tag. Heute Abend wird's ernst. Für die deutsche Nationalelf steht die Generalprobe vor dem Start der Fußball-WM an. Das DFB-Team testet ab 20.30 Uhr gegen die USA. Torwart Manuel Neuer wird noch geschont und auch Lennart Kahl ist nicht dabei. Für den Bayern-Youngster ist der WM-Traum wegen einer Verletzung geplatzt. Anders sieht es für Mittelfeldspieler Florian Wirtz aus.
5: Meine erste WM zu spielen, ja, ist einfach ein Traum, der jetzt in Erfüllung geht. Jetzt versuche ich es einfach zu genießen, es so gut zu machen, wie es geht und ja, auch den Leuten in Deutschland dann hoffentlich einen schönen Sommer zu bereiten. Ja.
4: Der Ebola-Patient aus den USA ist aus der

0: Berliner Charité entlassen worden. Dem 39-Jährigen geht's inzwischen wieder gut. Der Arzt hatte sich bei seiner Arbeit in der Demokratischen Republik Kongo mit dem gefährlichen Virus infiziert. Mehr von Daniel Bornberg.
1: Auf Bitten der US-Regierung war der Mann vor gut zwei Wochen nach Berlin gebracht worden. Er wurde auf der Sonderisolierstation der Charité mit antiviralen Medikamenten behandelt. Mit Erfolg. Das Ebola-Virus konnte seit Ende Mai nicht mehr bei ihm nachgewiesen werden. Auch seine Frau und die vier Kinder waren zur Beobachtung isoliert. Sie blieben jedoch symptomfrei und konnten nun ebenfalls wieder raus aus der Charité.
0: Hass und Hetze im Netz, Bedrohungen oder Angriffe. Politisch motivierte Kriminalität hat in Deutschland einen neuen Höchststand erreicht. Das berichtet die Welt am Sonntag. Mehr als 85.000 Straftaten wurden letztes Jahr registriert. Doppelt so viele wie noch vor 10 Jahren. Deutschland, Großbritannien und Frankreich wollen die Bemühungen für ein Ende des Ukraine-Kriegs wieder anschieben, denn die USA sind mit dem Iran beschäftigt. Morgen gibt's ein Treffen in London mit Kanzler Merz, Regierungschef Starmer, Staatschef Macron und Präsident Zelensky. Sie ist die reichste Musikerin der Welt und konnte ihr Vermögen in nur 2 Jahren verdoppeln. Die Rede ist natürlich von Taylor Swift. Das US-Wirtschaftsmagazin Forbes schätzt das Vermögen der 36-Jährigen jetzt auf 2 Milliarden Dollar. Nur Rapper Jay-Z kann das noch toppen. Wer zieht das große Los? In Dortmund wird heute Abend die erste DFB-Pokalrunde ausgelost. Mit im Topf ist auch Regionalligist Carl Zeiss Jena. Der Club hat den Thüringen-Pokal gewonnen. Zuletzt war Jena vor 2 Jahren in der ersten Runde knapp an Leverkusen gescheitert.
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3: Temperaturen zwischen 20 und 24 Grad, dazu wechselhaft mit Sonne und Wolken. Vor allem heute Abend und in der Nacht der ein oder andere Schauer mit dabei. Und morgen dann ähnliches Bild, aber trocken.
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1: Unterstützt von KI. In Apolda ist die Kreuzung Alexanderstraße-Reuschelstraße nach einem Unfall gesperrt.
0: Es ist 16:30. 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
2: Ich bin Silas Quiring. Schönen guten Tag. Heute Abend wird's ernst. Für die deutsche Nationalelf steht die Generalprobe vor dem Start der Fußball-WM an. Das DFB-Team testet ab 20.30 Uhr gegen die USA. Torwart Manuel Neuer wird noch geschont und auch Lennart Kahl ist nicht dabei. Für den Bayern-Youngster ist der WM-Traum wegen einer Verletzung geplatzt. Anders sieht es für Mittelfeldspieler Florian Wirtz aus.
3: Meine erste WM zu spielen, ja, ist einfach ein Traum, der jetzt in Erfüllung geht. Jetzt versuche ich es einfach zu genießen, es so gut zu machen, wie es geht und ja, auch den Leuten in Deutschland dann hoffentlich einen schönen Sommer zu bereiten, ja.
2: Der Ebola-Patient aus den USA ist aus der Berliner Charité entlassen worden. Dem 39-Jährigen geht's inzwischen wieder gut. Der Arzt hatte sich bei seiner Arbeit in der Demokratischen Republik Kongo mit dem gefährlichen Virus infiziert. Mehr von Daniel Bornberg.
4: Auf Bitten der US-Regierung war der Mann vor gut zwei Wochen nach Berlin gebracht worden. Er wurde auf der Sonderisolierstation der Charité mit Antiviren

0: Medikamenten behandelt. Mit Erfolg. Das Ebola-Virus konnte seit Ende Mai nicht mehr bei ihm nachgewiesen werden. Auch seine Frau und die 4 Kinder waren zur Beobachtung isoliert. Sie blieben jedoch symptomfrei und konnten nun ebenfalls wieder raus aus der Charité.
1: Hass und Hetze im Netz, Bedrohungen oder Angriffe. Politisch motivierte Kriminalität hat in Deutschland einen neuen Höchststand erreicht. Das berichtet die Welt am Sonntag. Mehr als 85.000 Straftaten wurden letztes Jahr registriert. Doppelt so viele wie noch vor 10 Jahren. Deutschland, Großbritannien und Frankreich wollen die Bemühungen für ein Ende des Ukraine-Kriegs wieder anschieben, denn die USA sind mit dem Iran beschäftigt. Morgen gibt's ein Treffen in London mit Kanzler Merz, Regierungschef Starmer, Staatschef Macron und Präsident Zelensky. Sie ist die reichste Musikerin der Welt und konnte ihr Vermögen in nur 2 Jahren verdoppeln. Die Rede ist natürlich von Taylor Swift. Das US-Wirtschaftsmagazin Forbes schätzt das Vermögen der 36-Jährigen jetzt auf 2 Milliarden Dollar. Nur Rapper Jay-Z kann das noch toppen. Wer zieht das große Los? In Dortmund wird heute Abend die erste DFB-Pokalrunde ausgelost. Mit im Topf ist auch Regionalligist Carl Zeiss Jena. Der Club hat den Thüringen-Pokal gewonnen. Zuletzt war Jena vor 2 Jahren in der ersten Runde knapp an Leverkusen gescheitert.
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3: Temperaturen zwischen 20 und 24 Grad, dazu wechselhaft mit Sonne und Wolken. Vor allem heute Abend und in der Nacht der ein oder andere Schauer mit dabei. Und morgen dann ähnliches Bild, aber trocken.
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1: Unterstützt von KI. In Apolda ist die Kreuzung Alexanderstraße-Reuschelstraße nach einem Unfall gesperrt. Und im Saale-Holzland-Kreis ist die Straße zwischen Ruttersdorf und dem Abzweig nach Albersdorf ebenfalls nach einem Unfall gesperrt.
0: Es ist 17 Uhr. 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
2: Ich bin Silas Quiring. Schönen guten Tag. WM-Generalprobe für die deutsche Fußballnationalelf. Heute testet das DFB-Team gegen die USA. Nicht dabei ist Shootingstar Lennart Kahl. Der Youngster von den Bayern hat sich im Abschlusstraining verletzt und fällt für die WM aus. Hassan Ouedraogo von RB Leipzig wurde für ihn nachnominiert. Auch Torwart Manuel Neuer wird heute noch nicht spielen. Bundestrainer Julian Nagelsmann.
3: Die Wade, das wissen wir ja, die hat ein paar Vorverletzungen dieses Jahr gehabt. Deswegen haben wir uns entschieden, da auch kein Risiko zu gehen. Und dann Richtung ersten Gruppenspiel wird er dann topfit sein und auch nächste Woche ins Mannschaftstraining einsteigen.
2: Anstoß heute Abend ist 20.30 Uhr. Ungewöhnliches Plädoyer von Altkanzlerin Merkel. Sie wirbt für Geduld mit der Merz-Regierung. Schwarz-Rot ist seit gut einem Jahr am Ruder. Es ist ja einfach nicht richtig, dass da nichts passiert ist, sagte Merkel der Frankfurter Allgemeinen Sonntagszeitung. Mehr von Daniel Bornberg.
4: Die Altkanzlerin verwies auf Maßnahmen, die bereits angeschoben wurden, etwa was die Verteidigungsausgaben und die Infrastruktur angeht. Und sie zeigte sich überzeugt, dass notwendige Reformen tatsächlich kommen. Als Beispiel nannte Merkel die Gesundheitsreform. Sie warnte aber auch davor, Erwartungen zu wecken, die sich dann nicht erfüllen lassen. Diesen Fehler habe ich selbst auch schon gemacht, so Merkel.
2: Die Bundeswehr hat sich heute an 10 Standorten in Deutschland der Bevölkerung präsentiert. Zehntausende Besucher kamen, um sich über die Truppe, Aufgaben und Ausrüstung zu informieren. Den jährlichen Tag der Bundeswehr gibt es seit 2015. Deutschland, Großbritannien und Frankreich wollen die Bemühungen für ein Ende des Ukraine-Kriegs wieder anschieben, denn die USA sind mit dem Iran beschäftigt. Morgen gibt's ein Treffen in London mit Kanzler Merz, Regierungschef Starmer, Staatschef Macron und Präsident Zelensky. Die Grundsteuer in Thüringen wird neu berechnet. Die Belastungen für Einfamilienhausbesitzer und Mieter sollen somit im kommenden Jahr sinken. Der Landtag hatte im November ein Landesmodell zur Neuberechnung der Grundsteuer beschlossen, das nun schrittweise mit dem Druck und Versand von 760.000 Grundsteuermessbescheiden umgesetzt wird. Damit werde eine deutliche Verteuerung der Grundsteuer für Wohnimmobilien zurückgedreht, sagte Finanzministerin Katja Wolf in Erfurt. Papst Leo XIV. Ist auf Spanien-Tour. Er wurde am Flughafen in Madrid von König Felipe und Königin Letizia empfangen. Der Papst bleibt eine Woche in dem katholisch geprägten Land. Neben Madrid besucht er Barcelona sowie die Kanareninseln Gran Canaria und Teneriffa.
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5: Heute Abend und in der Nacht kann es ab und zu nass werden, dazu noch angenehm. Es bleibt auch zweistellig bei mindestens 10 Grad heute Nacht. Morgen dann wieder wechselhaft, Sonne, Wolken, ab und zu ein kurzer Schauer und 22 Grad maximal.
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1: Unterstützt von KI. Im Saale-Holzland-Kreis ist die Straße zwischen Ruttersdorf und dem Abzweig nach Albersdorf nach einem Unfall gesperrt.
0: Es ist 5:30. 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
1: Ich bin Silas Quiring. Schönen guten Tag. WM-Generalprobe für die deutsche Fußballnationalelf. Heute testet das DFB-Team gegen die USA. Nicht dabei ist Shootingstar Lennart Kahl. Der Youngster von den Bayern hat sich im Abschlusstraining verletzt und fällt für die WM aus. Hassan Ouedraogo von RB Leipzig wurde für ihn nachnominiert. Auch Torwart Manuel Neuer wird heute noch nicht spielen. Bundestrainer Julian Nagelsmann.
2: Die Wade, das wissen wir ja, die hat ein paar Vorverletzungen dieses Jahr gehabt. Deswegen haben wir uns entschieden, da auch kein Risiko zu gehen. Und dann Richtung ersten Gruppenspiel wird er dann topfit sein und auch nächste Woche ins Mannschaftstraining einsteigen.
1: Anstoß heute Abend ist 20.30 Uhr. Ungewöhnliches Plädoyer von Altkanzlerin Merkel. Sie wirbt für Geduld mit der Merz-Regierung. Schwarz-Rot ist seit gut einem Jahr am Ruder. Es ist ja einfach nicht richtig, dass da nichts passiert ist, sagte Merkel der Frankfurter Allgemeinen Sonntagszeitung. Mehr von Daniel Bornberg.
3: Die Altkanzlerin verwies auf Maßnahmen, die bereits angeschoben wurden, etwa was die Verteidigungsausgaben und die Infrastruktur angeht. Und sie zeigte sich überzeugt, dass notwendige Reformen tatsächlich kommen. Als Beispiel nannte Merkel die Gesundheitsreform. Sie warnte aber auch davor, Erwartungen zu wecken, die sich dann nicht erfüllen lassen. Diesen Fehler habe ich selbst auch schon gemacht, so Merkel.
1: Die Bundeswehr hat sich heute an 10 Standorten in Deutschland der Bevölkerung präsentiert. Zehntausende Besucher kamen, um sich über die Truppe, Aufgaben und Ausrüstung zu informieren. Den jährlichen Tag der Bundeswehr gibt es seit 2015. Deutschland, Großbritannien und Frankreich wollen die Bemühungen für ein Ende des Ukraine-Kriegs wieder anschieben, denn die USA sind mit dem Iran beschäftigt. Morgen gibt's ein Treffen in London mit Kanzler Merz, Regierungschef Starmer, Staatschef Macron und Präsident Zelensky. Die Grundsteuer in Thüringen wird neu berechnet. Die Belastungen für Einfamilienhausbesitzer und Mieter sollen somit im kommenden Jahr sinken. Der Landtag hatte im November ein Landesmodell zur Neuberechnung der Grundsteuer beschlossen, das nun schrittweise mit dem Druck und Versand von 760.000 Grundsteuermessbescheiden umgesetzt wird. Damit werde eine deutliche Verteuerung der Grundsteuer für Wohnimmobilien zurückgedreht, sagte Finanzministerin Katja Wolf in Erfurt. Papst Leo XIV. Ist auf Spanien-Tour. Er wurde am Flughafen in Madrid von König Felipe und Königin Letizia empfangen. Der Papst bleibt eine Woche in dem katholisch geprägten Land. Neben Madrid besucht er Barcelona sowie die Kanareninseln Gran Canaria und Teneriffa.
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4: Heute Abend und in der Nacht kann es ab und zu nass werden, dazu noch angenehm. Es bleibt auch zweistellig bei mindestens 10 Grad heute Nacht. Morgen dann wieder wechselhaft, Sonne, Wolken, ab und zu ein kurzer Schauer und 22 Grad maximal.

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2: Unterstützt von KI. Nichts los auf den Straßen in Thüringen. Aktuell freie Fahrt.
1: Es ist 18 Uhr. 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
3: Ich bin Silas Quiring. Schönen guten Abend. Letzter Härtetest für die deutsche Fußballnationalelf vor der WM. Heute Abend geht's in Chicago gegen die USA. Bei der WM-Generalprobe sind aber nicht alle DFB-Spieler dabei, Dirk Justus.
4: Und für einen ist das extrem bitter. Shootingstar Lennart Karl, der Youngster von den Bayern, hat sich im Abschlusstraining verletzt. Diagnose: Muskelbündelriss im Oberschenkel. Der 18-Jährige wird die WM somit verpassen. Asanoue Draogo von RB Leipzig wurde für ihn nachnominiert. Auch Torwart Manuel Neuer fehlt heute Abend ab 20.30 Uhr gegen die USA. Er hat seine Wadenprobleme zwar überstanden, wird aber noch geschont.
3: Die Bundeswehr hat sich heute an 10 Standorten in Deutschland der Bevölkerung präsentiert. Zehntausende Besucher kamen, um sich über die Truppe selbst, deren Aufgaben und die Ausrüstung zu informieren. Den jährlichen Tag der Bundeswehr gibt es seit 2015. Verteidigungsminister Pistorius.
5: Wir brauchen wieder mehr Verständnis für und voneinander zwischen Bundeswehr und Gesellschaft. Und gleichzeitig geht es natürlich auch darum zu zeigen, was die Bundeswehr kann, wie sie sich aufstellt und wer die Männer und Frauen vor allen Dingen sind, die dahinter stehen, die das also wirklich jeden Tag machen, üben und lernen, um im Ernstfall unser Land verteidigen zu können.
3: Der Ebola-Patient aus den USA ist wieder raus aus der Berliner Charité. Dem 39-Jährigen geht's inzwischen wieder gut. Das Virus konnte bei ihm nicht mehr nachgewiesen werden. Auch die Familie des Mannes wurde entlassen. Der Arzt hatte sich in Afrika mit Ebola infiziert. Deutschland, Großbritannien und Frankreich wollen die Bemühungen für ein Ende des Ukraine-Kriegs wieder anschieben, denn die USA sind mit dem Iran beschäftigt. Morgen gibt's ein Treffen in London mit Kanzler Merz, Regierungschef Starmer, Staatschef Macron und Präsident Zelensky. Den Schwerbehindertenausweis soll es in Thüringen bald digital geben. Der Freistaat startet mit Hamburg ein Pilotprojekt, damit Betroffene ihre Behinderung digital nachweisen können. Der Bund gibt dafür 1,2 Millionen Euro. Geplant ist die Ablage in der EU-Identitäts-App. Die soll Anfang nächsten Jahres überall in der EU kommen. In Thüringen läuft der Test bis September 2027. Jeder Zehnte in Thüringen hat solch einen Ausweis. Meist sind deren Inhaber über 65 Jahre alt. Megastar Taylor Swift ist inzwischen doppelte Milliardärin. Davon geht das US-Wirtschaftsmagazin Forbes aus. Erst vor 2 Jahren hatte Swift die Milliardenmarke geknackt. Das Vermögen der 36-Jährigen setzt sich etwa aus Tantiemen, Toureinnahmen und Immobilien zusammen.
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6: Heute Abend und in der Nacht kann es ab und zu nass werden, dazu noch angenehm.

0: bleibt auch zweistellig bei mindestens 10 Grad heute Nacht. Morgen dann wieder wechselhaft, Sonne, Wolken, ab und zu ein kurzer Schauer und 22 Grad maximal.
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2: Unterstützt von KI. Nichts los auf den Straßen in Thüringen. Aktuell freie Fahrt.
1: Es ist 6:30. 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
3: Ich bin Silas Quiring. Schönen guten Abend. Letzter Härtetest für die deutsche Fußballnationalelf vor der WM. Heute Abend geht's in Chicago gegen die USA. Bei der WM-Generalprobe sind aber nicht alle DFB-Spieler dabei, Dirk Justus.
4: Und für einen ist das extrem bitter. Shootingstar Lennart Karl, der Youngster von den Bayern, hat sich im Abschlusstraining verletzt. Diagnose: Muskelbündelriss im Oberschenkel. Der 18-Jährige wird die WM somit verpassen. Asan Ouedraogo von RB Leipzig wurde für ihn nachnominiert. Auch Torwart Manuel Neuer fehlt heute Abend ab 20.30 Uhr gegen die USA. Er hat seine Wadenprobleme zwar überstanden, wird aber noch geschont.
3: Die Bundeswehr hat sich heute an 10 Standorten in Deutschland der Bevölkerung präsentiert. Zehntausende Besucher kamen, um sich über die Truppe selbst, deren Aufgaben und die Ausrüstung zu informieren. Den jährlichen Tag der Bundeswehr gibt es seit 2015. Verteidigungsminister Pistorius:
5: Wir brauchen wieder mehr Verständnis für und voneinander zwischen Bundeswehr und Gesellschaft. Und gleichzeitig geht es natürlich auch darum zu zeigen, was die Bundeswehr kann, wie sie sich aufstellen und wer die Männer und Frauen vor allen Dingen sind, die dahinter stehen, die das also wirklich jeden Tag machen, üben und lernen, um im Ernstfall unser Land verteidigen zu können.
3: Der Ebola-Patient aus den USA ist wieder raus aus der Berliner Charité. Dem 39-Jährigen geht's inzwischen wieder gut. Das Virus konnte bei ihm nicht mehr nachgewiesen werden. Auch die Familie des Mannes wurde entlassen. Der Arzt hatte sich in Afrika mit Ebola infiziert. Deutschland, Großbritannien und Frankreich wollen die Bemühungen für ein Ende des Ukraine-Kriegs wieder anschieben, denn die USA sind mit dem Iran beschäftigt. Morgen gibt's ein Treffen in London mit Kanzler Merz, Regierungschef Starmer, Staatschef Macron und Präsident Zelensky. Den Schwerbehindertenausweis soll es in Thüringen bald digital geben. Der Freistaat startet mit Hamburg ein Pilotprojekt, damit Betroffene ihre Behinderung digital nachweisen können. Der Bund gibt dafür 1,2 Millionen Euro. Geplant ist die Ablage in der EU-Identitäts-App. Die soll Anfang nächsten Jahres überall in der EU kommen. In Thüringen läuft der Test bis September 2027. Jeder Zehnte in Thüringen hat solch einen Ausweis. Meist sind deren Inhaber über 65 Jahre alt. Megastar Taylor Swift ist inzwischen doppelte Milliardärin. Davon geht das US-Wirtschaftsmagazin Forbes aus. Erst vor 2 Jahren hatte Swift die Milliardenmarke geknackt. Das Vermögen der 36-Jährigen setzt sich etwa aus Tantiemen, Toureinnahmen und Immobilien zusammen.
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6: Heute Abend und in der Nacht kann es ab und zu nass werden, dazu noch angenehm. Es bleibt auch zweistellig bei mindestens 10 Grad heute Nacht. Morgen dann wieder wechselhaft, Sonne, Wolken, ab und zu ein kurzer Schauer und 22 Grad maximal.

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0: evangelische Kirche in Mitteldeutschland.
1: Ich heiße Luise Kerkhoff, guten Abend. Im thüringischen Wandersleben gibt's die wohl einzige Kirchgemeinde in Deutschland, die einen Literaturpreis für erotische Dichtung auslobt, weil hier der Barockdichter Menantes geboren ist. Pfarrer Bernd Kramer hat den erotischen Literaturpreis erfunden. Bald geht er in den Ruhestand. Vor dem Kunstworkshop für alle greift Pfarrer Kramer selbst zur Gitarre. Und nach der kleinen Andacht geht's gleich los mit Malen und Drucken im Pfarrhof Apfelstedt. Auch Sebastian Brandt aus Kornhochheim macht mit.
2: Also geht wirklich eine Ära zu Ende, wenn Herr Kramer dann nicht mehr hier aktiv ist. Es wird schwer sein, die Lücke zu füllen. Also mit so viel Leidenschaft und auch handwerklichen und organisatorischen Talenten, die er hat. Das ist wirklich beispielhaft. Ich bin selbst kein Christ, aber trotzdem verbunden. Ich habe ihn ja damals über ein Kunstprojekt kennengelernt. Spürbar, welcher Geist da dahinter steht bei allem, was er macht.
1: Denn Bernd Kramer ist natürlich nicht nur Kulturpfarrer. Er macht eine engagierte, einladende Gemeindearbeit und motiviert Menschen zum Mitmachen. Katja Baumann hat sich auch deshalb vor 10 Jahren als Erwachsene taufen lassen und ist heute im Gemeindekirchenrat.
3: Also es fällt dann schon was weg, wenn er nicht mehr da ist. Er hat sehr viel gemacht. Na gut, er ruft und wir kommen. Da können wir wirklich froh sein, dass wir ihn hatten. Also es ist schon eine Kümmerer und hat eben die Leute eben auch zusammengebracht und hat viel gemacht für Apfelstedt, für die Kirchgemeinde.
1: Bei Karfreitagswanderungen haben die Gemeinden Taufwasser für Ostern geholt. Es gab Bauprojekte, immer wieder Kunstkurse und Ausstellungen, den erotischen Literaturpreis in Wandersleben und eine Kulturreihe im Pfarrhof. Eins wird Pfarrer Bernd Kramer nicht vermissen, die vielen Sitzungen.
4: Die nötig sind, aber die auch Kräfte rauben. Und es hat trotzdem auch Freude gemacht, die Leute zu begleiten und auch einfach Dinge einzupacken. Ich stoße lieber etwas an.
1: Sehr ruhig wird der Ruhestand ab 21. Juni bei Pfarrer Kramer nicht werden. Endlich hat er Zeit, bei archäologischen Grabungen mitzumachen. Und den erotischen Literaturpreis in Wandersleben will er auch weiter organisieren.
4: Ich bin ja Vorsitzender des Menantes Fördervereins und da haben wir viele Pläne. Fürs kommende Jahr schon Vorträge, Lesungen, Theater und alles, was uns so einfällt, um so im dörflichen Bereich etwas zu bespielen, auch Dinge macht, um zu merken, wir gehören zusammen.
1: Luise Kerkhoff, evangelische Redaktion.
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4: Unterstützt von KI. Nichts los auf den Straßen in Thüringen. Aktuell ist alles frei.
3: Es ist 19 Uhr. 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
5: Ich bin Nanju Kuhlmann. Schönen guten Abend. WM-Generalprobe für die deutsche Fußballnationalelf. Heute testet das DFB-Team gegen die USA. Nicht dabei ist Shootingstar Lennart Kahl. Der Youngster von den Bayern hat sich im Abschlusstraining verletzt und fällt für die WM aus. Hassan Ouedraogo von RB Leipzig wurde für ihn nachnominiert. Auch Torwart Manuel Neuer wird heute noch nicht spielen. Bundestrainer Julian Nagelsmann.
6: Die Wade, das wissen wir ja, die hat ein paar Vorverletzungen dieses Jahr gehabt. Deswegen haben wir uns entschieden, da auch kein Risiko zu gehen. Und dann Richtung ersten Gruppenspiel wird er dann topfit sein und auch nächste Woche ins Mannschaftstraining einsteigen.
5: Anstoß heute Abend ist um 20.30 Uhr. Die Bundeswehr hat sich heute an 10 Standorten in Deutschland der Bevölkerung präsentiert. Zehntausende Besucher kamen, um sich über die Truppe selbst, deren Aufgaben und die Ausrüstung zu informieren. Den jährlichen Tag der Bundeswehr gibt es seit 2015. Verteidigungsminister Pistorius.
7: Wir brauchen wieder mehr Verständnis für und voneinander zwischen Bundeswehr und Gesellschaft. Und gleichzeitig geht es natürlich auch darum zu zeigen, was die Bundeswehr kann, wie sie sich aufstellt und wer die Männer und Frauen vor allen Dingen sind, die dahinter stehen, die das also wirklich jeden Tag machen, üben und lernen, um im Ernstfall unser Land verteidigen zu können.
5: Altkanzlerin Merkel verteidigt die Merz-Regierung. Der wird vorgeworfen, zu langsam zu sein und Reformen nicht konsequent anzugehen. Merkel warb in der Frankfurter Allgemeinen Sonntagszeitung für Geduld. Sie betonte, es ist ja einfach nicht richtig, dass da nichts passiert. Deutschland, Großbritannien und Frankreich wollen die Bemühungen für ein Ende des Ukraine-Kriegs wieder anschieben, denn die USA sind mit dem Iran beschäftigt. Morgen gibt es ein Treffen in London mit Kanzler Merz, Regierungschef Starmer, Staatschef Macron und Präsident Zelensky. Megadeal für SpaceX kurz vor dem Börsengang. Google will für den Zugriff auf ein riesiges KI-Netzwerk des US-Raumfahrtunternehmens künftig knapp 800 Millionen Euro zahlen, und zwar pro Monat. SpaceX plant für nächste Woche den größten Börsengang der Geschichte. Kimi Antonelli startet von der Pole Position in das Formel-1-Rennen in Monaco. Der Mercedes-Pilot war im Qualifying schneller als Max Verstappen im Red Bull und Lewis Hamilton im Ferrari. Nico Hülkenberg geht als einziger Deutscher im Audi von Startplatz 13 ins Rennen.
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8: Heute Abend und in der Nacht kann es ab und zu nass werden, dazu noch angenehm. Es bleibt auch zweistellig bei mindestens 10 Grad heute Nacht. Morgen dann wieder wechselhaft, Sonne, Wolken, ab und zu ein kurzer Schauer und 22 Grad maximal.
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1: Unterstützt von KI. Im Moment ist alles frei auf den Straßen in Thüringen. Keine Staus.
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2: Heute Abend und in der Nacht kann es ab und zu nass werden, dazu noch angenehm. Es bleibt auch zweistellig bei mindestens 10 Grad heute Nacht. Morgen dann wieder wechselhaft, Sonne, Wolken, ab und zu ein kurzer Schauer und 22 Grad maximal.

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1: Unterstützt von KI. Nichts los auf den Straßen in Thüringen. Aktuell ist alles frei.
0: Es ist 20 Uhr. 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
2: Ich bin Nanju Kuhlmann. Schönen guten Abend. Für die deutsche Fußballnationalelf steht heute die WM-Generalprobe an. Das DFB-Team testet gegen die USA, ohne Lennart Kahl. Der Bayern-Youngster hat sich im Training verletzt und fällt für die WM aus. Auch Torwart Manuel Neuer wird heute noch nicht spielen. Bundestrainer Julian Nagelsmann erwartet ein spannendes Spiel.
3: Ich glaube, die Fans werden schon frenetisch sein, wird eine gute, sehr gute Atmosphäre. Die Mannschaft spielt auch guten Fußball, finde ich. Ja, nicht immer gut greifbar, weil sie sehr athletisch sind, haben sehr viel Tiefe in ihrem Spiel, nehmen auch immer wieder Risiko. Ein guter letzter Test für uns, auf den wir uns sehr freuen.
2: Anstoß ist um 20.30 Uhr. Der Ebola-Patient aus den USA ist aus der Berliner Charité entlassen worden. Dem 39-Jährigen geht's inzwischen wieder gut. Der Arzt hatte sich bei seiner Arbeit in der Demokratischen Republik Kongo mit dem gefährlichen Virus infiziert. Mehr von Daniel Bornberg.
4: Auf Bitten der US-Regierung war der Mann vor gut zwei Wochen nach Berlin gebracht worden. Er wurde auf der Sonderisolierstation der Charité mit antiviralen Medikamenten behandelt. Mit Erfolg. Das Ebola-Virus konnte seit Ende Mai nicht mehr bei ihm nachgewiesen werden. Auch seine Frau und die vier Kinder waren zur Beobachtung isoliert. Sie blieben jedoch symptomfrei und konnten nun ebenfalls wieder raus aus der Charité.
2: Ungewöhnliches Plädoyer von Altkanzlerin Merkel. Sie hat für Geduld mit der Merz-Regierung geworben. Schwarz-Rot sei gut ein Jahr am Ruder. Es ist einfach nicht richtig, dass da nichts passiert, sagte Merkel der Frankfurter Allgemeinen Sonntagszeitung. Deutschland, Großbritannien und Frankreich wollen die Bemühungen für ein Ende des Ukraine-Kriegs wieder anschieben, denn die USA sind mit dem Iran beschäftigt. Morgen gibt's ein Treffen in London mit Kanzler Merz, Regierungschef Starmer, Staatschef Macron und Präsident Zelensky. Kein Traumlos für Carl Zeiss Jena im DFB-Pokal. Der Landespokalsieger empfängt den Zweitligisten Darmstadt 98. Die erste Pokalrunde wird am Wochenende ab dem 21. August ausgespielt. Megastar Taylor Swift ist inzwischen doppelte Milliardärin. Davon geht das US-Wirtschaftsmagazin Forbes aus. Erst vor zwei Jahren hatte Swift die Milliardenmarke geknackt. Das Vermögen der 36-Jährigen setzt sich etwa aus Tantiemen, Toureinnahmen und Immobilien zusammen.
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5: Heute Abend und in der Nacht kann es ab und zu nass werden, dazu noch angenehm. Es bleibt auch zweistellig bei mindestens 10 Grad heute Nacht. Morgen dann wieder wechselhaft, Sonne, Wolken, ab und zu ein kurzer Schauer und 22 Grad maximal.
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1: Unterstützt von KI. Die B85 ist zwischen Schloss Ratsfeld und dem Abzweig nach Bad Frankenhausen-Kyffhäuser in beiden

0: nach einem Unfall gesperrt.
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2: Heute Abend und in der Nacht kann es ab und zu nass werden, dazu noch angenehm. Es bleibt auch zweistellig bei mindestens 10 Grad heute Nacht. Morgen dann wieder wechselhaft, Sonne, Wolken, ab und zu ein kurzer Schauer und 22 Grad maximal.
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1: Unterstützt von KI. Auf der A71 Sangerhausen Richtung Erfurt. Achtung, zwischen dem Dreieck Südharz und Artern liegt ein Metallrohr auf der Autobahn. Und die B85 ist zwischen Schloss Ratsfeld und dem Abzweig nach Bad Frankenhausen-Kiffhäuser in beiden Richtungen nach einem Unfall gesperrt.
0: Es ist 21 Uhr. 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

0: Ich bin Nanju Kuhlmann. Schönen guten Abend. Die Bundeswehr hat sich heute an 10 Standorten in Deutschland der Bevölkerung präsentiert. Zehntausende Besucher kamen, um sich über die Truppe selbst, deren Aufgaben und die Ausrüstung zu informieren. Den jährlichen Tag der Bundeswehr gibt es seit 2015. Verteidigungsminister Pistorius.
1: Wir brauchen wieder mehr Verständnis für und voneinander zwischen Bundeswehr und Gesellschaft. Und gleichzeitig geht es natürlich auch darum zu zeigen, was die Bundeswehr kann, wie sie sich aufstellt und wer die Männer und Frauen vor allen Dingen sind, die dahinter stehen, die das also wirklich jeden Tag machen, üben und lernen, um im Ernstfall unser Land verteidigen zu können.
0: Der Ebola-Patient aus den USA ist aus der Berliner Charité entlassen worden. Dem 39-Jährigen geht's inzwischen wieder gut. Der Arzt hatte sich bei seiner Arbeit in der Demokratischen Republik Kongo mit dem gefährlichen Virus infiziert. Mehr von Daniel Bornberg.
2: Auf Bitten der US-Regierung war der Mann vor gut 2 Wochen nach Berlin gebracht worden. Er wurde auf der Sonderisolierstation der Charité mit antiviralen Medikamenten behandelt. Mit Erfolg. Das Ebola-Virus konnte seit Ende Mai nicht mehr bei ihm nachgewiesen werden. Auch seine Frau und die 4 Kinder waren zur Beobachtung isoliert. Sie blieben jedoch symptomfrei und konnten nun ebenfalls wieder raus aus der Charité.
0: Altkanzlerin Merkel verteidigt die Merz-Regierung. Der wird vorgeworfen, zu langsam zu sein und Reformen nicht konsequent anzugehen. Merkel warb in der Frankfurter Allgemeinen Sonntagszeitung für Geduld. Sie betonte, es ist ja einfach nicht richtig, dass da nichts passiert. In Deutschland warten rund 8000 Menschen auf eine Organtransplantation. Darauf wollen Patientenverbände zum heutigen Tag der Organspende aufmerksam machen. Die zentrale Veranstaltung steigt in Leipzig. Zwar wächst in Deutschland die Zahl der Transplantationen, zugleich gibt es im europaweiten Vergleich noch Luft nach oben. Kein Traumlos für Carl Zeiss Jena im DFB-Pokal. Der Landespokalsieger empfängt den Zweitligisten Darmstadt 98. Die erste Pokalrunde wird am Wochenende ab dem 21. August ausgespielt. Kimi Antonelli startet von der Pole Position in das Formel-1-Rennen in Monaco. Der Mercedes-Pilot war im Qualifying schneller als Max Verstappen im Red Bull und Lewis Hamilton im Ferrari. Nico Hülkenberg geht als einziger Deutscher im Audi von Startplatz 13 ins Rennen.
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4: Heute Abend und in der Nacht kann es ab und zu nass werden, dazu noch angenehm. Es bleibt auch zweistellig bei mindestens 10 Grad heute Nacht. Morgen dann wieder wechselhaft, Sonne, Wolken, ab und zu ein kurzer Schauer und 22 Grad maximal.
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1: Unterstützt von KI. Auf der A71 Sangerhausen Richtung Erfurt, bitte aufpassen, zwischen dem Dreieck Südharz und Artern liegt ein Metallrohr auf der Autobahn.
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2: Heute Abend und in der Nacht kann es ab und zu nass werden, dazu noch angenehm. Es bleibt auch zweistellig bei mindestens 10 Grad heute Nacht. Morgen dann wieder wechselhaft, Sonne, Wolken, ab und zu ein kurzer Schauer und 22 Grad maximal.

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1: Unterstützt von KI. Auf der A71 Sangerhausen Richtung Erfurt. Achtung, zwischen dem Dreieck Südharz und Artern liegt ein Metallrohr auf der Autobahn. Und im Kreis Schmalkalden-Meiningen ist die Straße zwischen Ebertshausen und Schwarza nach einem Unfall gesperrt.
0: Es ist 22 Uhr. 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
2: Ich bin Finn Riebe, sehr freundlich. Schönen guten Abend. Neuer Höchststand bei politisch motivierter Kriminalität in Deutschland. Mehr als 85.000 solcher Straftaten haben die Bundesländer im letzten Jahr registriert. Das berichtet die Welt am Sonntag. Daniel Bornberg berichtet.
3: Das waren doppelt so viele solcher Straftaten wie noch vor 10 Jahren und die Zahlen aus Rheinland-Pfalz fehlen sogar noch. Den größten Zuwachs gab es bei linksextremen Straftaten, den größten Anteil machen aber weiter Rechtsextreme aus. Rund die Hälfte aller Taten ging auf ihr Konto. Ermittler führen die Entwicklung vor allem auf den polarisierten Bundestagswahlkampf und Krisen wie den Nahostkonflikt zurück. Es spielt aber auch eine Rolle, dass Hass und Hetze im Netz häufiger angezeigt werden.
2: Die USA sind mit dem Iran beschäftigt, daher wollen Deutschland, Großbritannien und Frankreich die Bemühungen für ein Ende des Ukraine-Kriegs wieder anschieben. Morgen gibt's in London ein Treffen mit dem ukrainischen Präsidenten Selenskyj. Auch Kanzler Merz nimmt daran teil. Der Ebola-Patient aus den USA ist aus der Berliner Charité entlassen worden. Dem 39-Jährigen geht's inzwischen wieder gut. Der Arzt hatte sich bei seiner Arbeit in der Demokratischen Republik Kongo mit dem gefährlichen Virus infiziert. Mehr von Silas Quiring.
4: Auf Bitten der US-Regierung war der Mann vor gut 2 Wochen nach Berlin gebracht worden. Er wurde auf der Sonderisolierstation der Charité mit antiviralen Medikamenten behandelt, mit Erfolg. Das Ebola-Virus konnte seit Ende Mai nicht mehr bei ihm nachgewiesen werden. Auch seine Frau und die 4 Kinder waren zur Beobachtung isoliert. Sie blieben jedoch symptomfrei und konnten nun ebenfalls wieder raus aus der Charité.
2: Die erste DFB-Pokalrunde steht. Landespokalsieger Kaisers Jena empfängt den Zweitligisten aus Darmstadt. Die erste Pokalrunde wird am Wochenende ab dem 21. August ausgespielt. Formel-1-Pilot Kimi Antonelli startet beim Großen Preis von Monaco von der Pole. Hinter dem gesamtführenden Mercedes-Piloten starten Max Verstappen im Red Bull und Lewis Hamilton im Ferrari. Weil in Monaco kaum überholt wird, gilt die Pole als die wichtigste des Jahres.
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5: Heute Abend und in der Nacht kann es ab und zu nass werden, dazu noch angenehm. Es bleibt auch zweistellig bei mindestens 10 Grad heute Nacht. Morgen dann wieder wechselhaft, Sonne, Wolken, ab und zu ein kurzer Schauer und 22 Grad maximal.
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1: Unterstützt von KI. Auf der A71 Sangerhausen Richtung Erfurt. Achtung, zwischen dem Dreieck Südharz und Artern liegt ein Metallrohr auf der Autobahn. Und im Kreis Schmalkalden-Meiningen ist die Straße zwischen Ebertshausen und Schwarzer nach einem Unfall gesperrt.
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2: Heute Abend und in der Nacht kann es ab und zu nass werden, dazu noch angenehm. Es bleibt auch zweistellig bei mindestens 10 Grad heute Nacht. Morgen dann wieder wechselhaft, Sonne, Wolken, ab und zu ein kurzer Schauer und 22 Grad maximal.
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1: Unterstützt von KI. Auf der A71 Sangerhausen Richtung Erfurt. Achtung, zwischen dem Dreieck Südharz und Artern liegt ein Metallrohr auf der Autobahn. Und im Kreis Schmalkalden-Meiningen ist die Straße zwischen Ebertshausen und Schwarzer nach einem Unfall gesperrt.
0: Es ist 23 Uhr. 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
2: Ich bin Finn Riebe, sei freundlieb. Schönen guten Abend. Generalprobe geglückt. Deutschland hat das letzte Testspiel vor der Fußball-WM gegen Co-Gastgeber USA mit 2:1 gewonnen. Die Tore in Chicago erzielten Kai Havertz und Leroy Sané. Donnerstag startet die WM. Am Sonntag muss das Team von Bundestrainer Nagelsmann gegen Curaçao ran. Hass und Hetze im Netz, Bedrohungen oder sogar Angriffe. Politisch motivierte Kriminalität hat in Deutschland einen neuen Höchststand erreicht. Das berichtet die Welt am Sonntag. Mehr als 85.000 solcher Straftaten wurden im letzten Jahr registriert. Das sind doppelt so viele wie noch vor 10 Jahren. Und die Zahlen aus Rheinland-Pfalz fehlen sogar noch. Ermittler führen die Entwicklung vor allem auf den polarisierten Bundestagswahlkampf und Krisen wie den Nahostkonflikt zurück. Die USA sind mit dem Iran beschäftigt. Daher wollen Deutschland, Großbritannien und Frankreich die Bemühungen für ein Ende des Ukraine-Kriegs wieder anschieben. Morgen gibt's ein Treffen in London. Einzelheiten dazu von Daniel Bornberg.
3: Kanzler Merz kommt mit dem britischen Regierungschef Starmer, Frankreichs Präsident Macron und dem ukrainischen Präsidenten Zelensky zusammen. Es geht darum, wie die Ukraine weiter unterstützt und der Druck auf Russland verstärkt werden kann. Zelensky hatte zuletzt ein persönliches Treffen mit dem russischen Machthaber Putin vorgeschlagen, um direkt mit ihm zu verhandeln, doch der Kreml-Chef lehnte ab.
2: Der Ebola-Patient aus den USA ist wieder raus aus der Berliner Charité. Den 39-Jährigen geht's inzwischen wieder gut. Das Ebola-Virus konnte bei ihm nicht mehr nachgewiesen werden. Auch die Familie des Mannes wurde aus der Klinik entlassen. Sie war zur Beobachtung eingeliefert worden. Der Arzt hatte sich in der Demokratischen Republik Kongo mit Ebola infiziert. Er war vor gut 2 Wochen auf Bitten der US-Regierung nach Berlin gebracht worden. Die erste DFB-Pokalrunde steht. Landespokalsieger Kaisers Jena empfängt den Zweitligisten aus Darmstadt. Die erste Pokalrunde wird am Wochenende ab dem 21. August ausgespielt.
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4: Heute Abend und in der Nacht kann es ab und zu nass werden, dazu noch angenehm. Es bleibt auch zweistellig bei mindestens 10 Grad heute Nacht. Morgen dann wieder wechselhaft, Sonne, Wolken, ab und zu ein kurzer Schauer und 22 Grad maximal.
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1: Heute Abend und in der Nacht kann es ab und zu nass werden, dazu noch angenehm. Es bleibt auch zweistellig bei mindestens 10 Grad heute Nacht. Morgen dann wieder wechselhaft, Sonne, Wolken, ab und zu ein kurzer Schauer und 22 Grad maximal.

0: 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Es ist 0 Uhr. 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
1: Ich bin Finn Riebe, sei freundlieb. Schönen guten Abend.

0: Generalprobe geglückt. Deutschland hat das letzte Testspiel vor der Fußball-WM gegen Co-Gastgeber USA mit 2:1 gewonnen. Die Tore in Chicago erzielten Kai Havertz und Leroy Sané. Bundestrainer Nagelsmann blickt nun optimistisch auf das Turnier ab kommender Woche. Er sagte im RTL-Fernsehen:
1: Ich fand es einen perfekten Test für uns von den Witterungsbedingungen vom Gegner, die emotional spielen. Ja, insgesamt bin ich zufrieden. Wir haben jetzt 9-mal in Folge gewonnen. Das musst du auch erstmal machen.
0: Donnerstag startet die WM, am Sonntag muss Deutschland gegen Curaçao ran. Neuer Höchststand bei politisch motivierter Kriminalität in Deutschland. Mehr als 85.000 solcher Straftaten haben die Bundesländer im letzten Jahr registriert. Das berichtet die Welt am Sonntag. Daniel Bornberg berichtet.
2: Das waren doppelt so viele solcher Straftaten wie noch vor 10 Jahren und die Zahlen aus Rheinland-Pfalz fehlen sogar noch. Den größten Zuwachs gab es bei linksextremen Straftaten, den größten Anteil machen aber weiter Rechtsextreme aus. Rund die Hälfte aller Taten ging auf ihr Konto. Ermittler führen die Entwicklung vor allem auf den polarisierten Bundestagswahlkampf und Krisen wie den Nahostkonflikt zurück. Es spielt aber auch eine Rolle, dass Hass und Hetze im Netz häufiger angezeigt werden.
0: Deutschland, Großbritannien und Frankreich wollen die Bemühungen für ein Ende des Ukraine-Kriegs wieder anschieben. Denn die USA sind mit dem Iran beschäftigt. Am Tag gibt's ein Treffen in London mit Kanzler Merz, Regierungschef Starmer, Staatschef Macron und Präsident Zelensky. Ungewöhnliches Plädoyer von Altkanzlerin Merkel. Sie wirbt für Geduld mit der Merz-Regierung. Schwarz-Rot ist seit gut einem Jahr im Ruder. Es ist ja einfach nicht richtig, dass da nichts passiert ist, betonte Merkel im Interview mit der Frankfurter Allgemeinen Sonntagszeitung. Die erste DFB-Pokalrunde steht. Landespokalsieger Kai Zeiss Jena empfängt den Zweitligisten aus Darmstadt. Die erste Pokalrunde wird am Wochenende ab dem 21. August ausgespielt.
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4: Da sind einige Wolken unterwegs und es kann auch mal nass werden, bei Tiefstwerten um die 11 Grad. Tagsüber geht es dann bewölkt weiter, ab und zu gibt es aber auch etwas Sonne bei bis zu 22 Grad.

0: Es ist 12:30. 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
1: Ich bin Finn Riebe, sehr freundlich. Schönen guten Abend. Generalprobe geglückt. Deutschland hat das letzte Testspiel vor der Fußball-WM gegen Co-Gastgeber USA mit 2:1 gewonnen. Die Tore in Chicago erzielten Kai Havertz und Leroy Sané. Bundestrainer Nagelsmann blickt nun optimistisch auf das Turnier ab kommender Woche. Er sagte im RTL-Fernsehen:
2: Ich finde, fand es einen perfekten Test für uns von den Witterungsbedingungen vom Gegner, die emotional spielen. Ja, insgesamt bin ich zufrieden. Wir haben jetzt 9-mal in Folge gewonnen. Das musst du auch erstmal machen.
1: Donnerstag startet die WM, am Sonntag muss Deutschland gegen Curaçao ran. Neuer Höchststand bei politisch motivierter Kriminalität in Deutschland. Mehr als 85.000 solcher Straftaten haben die Bundesländer im letzten Jahr registriert. Das berichtet die Welt am Sonntag. Daniel Bornberg berichtet.
3: Das waren doppelt so viele solcher Straftaten wie noch vor 10 Jahren und die Zahlen aus Rheinland-Pfalz fehlen sogar noch. Den größten Zuwachs gab es bei linksextremen Straftaten, den größten Anteil machen aber weiter Rechtsextreme aus. Rund die Hälfte aller Taten ging auf ihr Konto. Ermittler führen die Entwicklung vor allem auf den polarisierten Bundestagswahlkampf und Krisen wie den Nahostkonflikt zurück. Es spielt aber auch eine Rolle, dass Hass und Hetze

0: Netz häufiger angezeigt werden.
1: Deutschland, Großbritannien und Frankreich wollen die Bemühungen für ein Ende des Ukraine-Kriegs wieder anschieben. Denn die USA sind mit dem Iran beschäftigt. Am Tag gibt's ein Treffen in London mit Kanzler Merz, Regierungschef Starmer, Staatschef Macron und Präsident Zelensky. Ungewöhnliches Plädoyer von Altkanzlerin Merkel. Sie wirbt für Geduld mit der Merz-Regierung. Schwarz-Rot ist seit gut einem Jahr im Ruder. Es ist ja einfach nicht richtig, dass da nichts passiert ist, betonte Merkel im Interview mit der Frankfurter Allgemeinen Sonntagszeitung. Die erste DFB-Pokalrunde steht. Landespokalsieger Carl Zeiss Jena empfängt den Zweitligisten aus Darmstadt. Die erste Pokalrunde wird am Wochenende ab dem 21. August ausgespielt.
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3: Da sind einige Wolken unterwegs und es kann auch mal nass werden, bei Tiefstwerten um die 11 Grad. Tagsüber geht es dann bewölkt weiter, ab und zu gibt es aber auch etwas Sonne bei bis zu 22 Grad.

0: Es ist 1 Uhr. 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
1: Ich bin Finn Riebe, sehr freundlieb. Erfolgreiche WM-Generalprobe für die deutsche Nationalmannschaft. Das letzte Testspiel gegen Co-Gastgeber USA endete 2:1 für das DFB-Team. Uwe Schimonek berichtet.
2: Es war der gewünschte Härtetest in der Hitze von Chicago. In Hälfte 1 gab es zwar ein frühes deutsches Tor durch Kai Havertz, doch dann kamen die Amerikaner besser ins Spiel und erzielten den Ausgleich. Ein anderes Bild in der zweiten Halbzeit. Deutschland machte Druck und das verdiente Siegtor durch Leroy Sané. Und so war Bundestrainer Nagelsmann nach der Partie zufrieden und geht optimistisch in das erste WM-Spiel nächsten Sonntag gegen Curaçao.
1: Bis heute müssen die EU-Staaten sich neue Regeln zur Lohntransparenz verordnen. Oder besser gesagt, müssten. Denn Deutschland setzt die EU-Richtlinie zur Entgelttransparenz erstmal nicht um. Was steckt genau dahinter, Anne Brauer?
3: Die Richtlinie soll dafür sorgen, dass die Gehaltsunterschiede zwischen Frauen und Männern schrumpfen, durch Transparenz. Firmen müssen in Stellenanzeigen angeben, was man etwa an Lohn zu erwarten hat. Und größere Unternehmen müssen veröffentlichen, ob und welches Gehaltsgefälle es bei ihnen gibt. Die deutsche Regierung zieht da aber noch nicht mit. Frauenministerin Prien hält das Ganze für viel zu bürokratisch und will in Brüssel nachverhandeln.

0: Viele Rechtsexperten raten den Firmen aber, die neuen Regeln jetzt schon anzuwenden, um im Zweifel vor Gericht besser dazustehen.
1: Wie kann die Ukraine weiter unterstützt und der Druck auf Russland erhöht werden? Darum geht's heute bei einem Treffen in London. Kanzler Merz kommt mit dem britischen Regierungschef Starmer, Frankreichs Präsident Macron und dem ukrainischen Präsidenten Zelensky zusammen, um zu beraten. Neuer Höchststand bei politisch motivierter Kriminalität in Deutschland. Mehr als 85.000 solcher Straftaten haben die Bundesländer im letzten Jahr registriert. Das zeigen Recherchen der Welt am Sonntag. Das sind doppelt so viele solcher Straftaten wie noch vor 10 Jahren. Die erste DFB-Pokalrunde steht. Landespokalsieger Kaizers Jena empfängt den Zweitligisten aus Darmstadt. Die erste Pokalrunde wird am Wochenende ab dem 21. August ausgespielt.
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3: Da sind einige Wolken unterwegs und es kann auch mal nass werden, bei Tiefstwerten um die 11 Grad. Tagsüber geht es dann bewölkt weiter. Ab und zu gibt es aber auch etwas Sonne bei bis zu 22 Grad.
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0: Es ist 13:30. 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
1: Ich bin Finn Riebesel-Freundlieb. Erfolgreiche WM-Generalprobe für die deutsche Nationalmannschaft. Das letzte Testspiel gegen Co-Gastgeber USA endete 2:1 für das DFB-Team. Uwe Schimonek berichtet.
2: Es war der gewünschte Härtetest in der Hitze von Chicago. In Hälfte 1 gab es zwar ein frühes deutsches Tor durch Kai Havertz, doch dann kamen die Amerikaner besser ins Spiel und erzielten den Ausgleich. Ein anderes Bild in der zweiten Halbzeit. Deutschland machte Druck und das verdiente Siegtor durch Leroy Sané. Und so war Bundestrainer Nagelsmann nach der Partie zufrieden und geht optimistisch in das erste WM-Spiel nächsten Sonntag gegen Curaçao.
1: Bis heute müssen die EU-Staaten sich neue Regeln zur Lohntransparenz verordnen. Oder besser gesagt, müssten. Denn Deutschland setzt die EU-Richtlinie zur Entgelttransparenz erstmal nicht um. Was steckt genau dahinter, Anne Brauer?
3: Die Richtlinie soll dafür sorgen, dass die Gehaltsunterschiede zwischen Frauen und Männern schrumpfen, durch Transparenz. Firmen müssen in Stellenanzeigen angeben, was man etwa an Lohn zu erwarten hat. Und größere Unternehmen müssen veröffentlichen, ob und welches Gehaltsgefälle es bei ihnen gibt. Die deutsche Regierung zieht da aber noch nicht mit. Frauenministerin Prien hält das Ganze für viel zu bürokratisch und will in Brüssel nachverhandeln. Viele Rechtsexperten raten den Firmen aber, die neuen Regeln jetzt schon anzuwenden, um im Zweifel vor Gericht besser dazustehen.
1: Wie kann die Ukraine weiter unterstützt und der Druck auf Russland erhöht werden? Darum geht's heute bei einem Treffen in London. Kanzler Merz kommt mit dem britischen Regierungschef Starmer, Frankreichs Präsident Macron und dem ukrainischen Präsidenten Zelensky zusammen, um zu beraten. Neuer Höchststand bei politisch motivierter Kriminalität in Deutschland. Mehr als 85.000 solcher Straftaten haben die Bundesländer im letzten Jahr registriert. Das zeigen Recherchen der Welt am Sonntag. Das sind doppelt so viele solcher Straftaten wie noch vor 10 Jahren. Die erste DFB-Pokalrunde steht. Landespokalsieger Kaiserslautern empfängt den Zweitligisten aus Darmstadt. Die erste Pokalrunde wird am Wochenende ab dem 21. August ausgespielt.
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4: Da sind einige Wolken unterwegs und es kann auch mal nass werden, bei Tiefstwerten um die 11 Grad. Tagsüber geht es dann bewölkt weiter, ab und zu gibt es aber auch etwas Sonne bei bis zu 22 Grad.
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1: Ich bin Finn Riebesel-Freundlieb. Die deutsche Fußballnationalmannschaft hat die Generalprobe für die WM erfolgreich geschafft. Gegen Co-Gastgeber USA siegte das DFB-Team mit 2:1. Kai Havertz brachte Deutschland bereits früh in Führung. Der Stürmer vom FC Arsenal war nach der Partie zufrieden und sagte im RTL-Fernsehen:
2: Ich glaube, wir haben alles in allem ein gutes Spiel gemacht. Ich glaube, zweite Halbzeit war nochmal besser auf jeden Fall. Ich glaube, wir können froh sein. Gehen mit Selbstbewusstsein jetzt ins erste Gruppenspiel und haben uns gut vorbereitet. 9. Sieg in Folge, also läuft ganz gut.
1: Nächsten Sonntag startet Deutschland gegen Curaçao in die WM. Wie kann die Ukraine weiter unterstützt und der Druck auf Russland erhöht werden? Darum geht's heute bei einem Treffen in London. Auch Kanzler Merz ist dabei. Daniel Bornberg berichtet.
3: Es kommt eine Viererrunde zusammen. Neben Kanzler Merz sind der britische Regierungschef Starmer, Frankreichs Präsident Macron und der ukrainische Präsident Zelensky dabei. Der hatte zuletzt ein persönliches Treffen mit Russlands Machthaber Putin auf neutralem Boden angeboten, um über ein Ende des Krieges zu verhandeln. Doch das lehnte der Kreml-Chef ab, wie bisher auch schon jeden anderen Versuch. Putin hält also an seinem brutalen Kriegskurs fest.
1: Der Deutsche Gewerkschaftsbund fordert eine verpflichtende Betriebsrente für alle. Das hat die DGB-Vorsitzende Fahimi dem Redaktionsnetzwerk Deutschland gesagt. Wer die Kosten am Ende genau trägt, ließ sie offen. Klar ist laut Fahimi aber, die Arbeitgeber sollen mindestens einen Teil der Kosten übernehmen. Hass und Hetze im Netz, Bedrohungen oder Angriffe. Politisch motivierte Kriminalität hat in Deutschland einen neuen Höchststand erreicht. Das berichtet die Welt am Sonntag. Mehr als 85.000 Straftaten wurden letztes Jahr registriert. Doppelt so viele wie noch vor 10 Jahren. Die erste DFB-Pokalrunde steht. Landespokalsieger Kaizers Jena empfängt den Zweitligisten aus Darmstadt. Die erste Pokalrunde wird am Wochenende ab dem 21. August ausgespielt.
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4: Da sind einige Wolken unterwegs und es kann auch mal nass werden, bei Tiefstwerten um die 11 Grad. Tagsüber geht es dann bewölkt weiter, ab und zu gibt es aber auch etwas Sonne.